0: Bei uns in Österreich bis zu 33 Grad sind da möglich. Ansonsten ist es sehr durchwachsen. Zeitweise scheint die Sonne, aber es mischen sich doch auch immer wieder einige Wolken mit dazu. Und es gibt auch immer wieder einige Regenschauer und auch Gewitter heute.
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0: wird es heute bei uns in Österreich. Bis zu 33 Grad sind da möglich. Ansonsten ist es sehr durchwachsen. Zeitweise scheint die Sonne, aber es mischen sich doch auch immer wieder einige Wolken mit dazu. Und es gibt auch immer wieder einige Regenschauer und auch Gewitter heute.
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12: Im Studio Alina Wörgerter. Eines der größten Kulturevents im Salzburger Land geht ab heute wieder über die Bühne. Das Jazzfestival in Saalfelden. Bei der 46. Ausgabe gibt es bis Sonntag mehr als 60 Konzerte mit rund 200 Musikern aus der internationalen und heimischen Szene. Bei den Dürrehilfen für Österreichs Bauern gibt es weiter keine Einigung. ÖVP, SPÖ und NEOS wollen helfen, streiten aber über die Finanzierung und die konkrete Ausgestaltung. Im Raum stehen bis zu 260 Millionen Euro. SPÖ und NEOS machen die Hilfen außerdem vom geplanten Klimagesetz abhängig. Auch innerhalb der ÖVP gibt es Widerstand. Heute sollen die Gespräche weitergehen. Nach den mutmaßlich gefälschten Unterlagen gegen die BUWOG-Richterin Marion Hohenegger wächst die Kritik. Justizministerin Anna Sporer spricht von einem gefährlichen Angriff auf den Rechtsstaat. Auch Richter und Staatsanwaltsvereinigung zeigen sich alarmiert. Die Anwälte von Ex-Finanzminister Karl-Heinz Grasser weisen die Vorwürfe jedoch zurück. Das Justizministerium prüft nun mögliche dienstrechtliche Konsequenzen. Und auf der Gerlitzen ist ein wichtiger Schritt beim Bau der neuen Kanzelbahn geschafft. Die erste Gondel wurde gestern ins Tragseil gehoben. Rund 2/3 der Arbeiten sind bereits erledigt. Die neue 10er Gondelbahn soll die Gäste künftig in 6 Minuten auf rund 1900 Meter bringen, barrierefrei und mit deutlich höherer Förderleistung. Die Inbetriebnahme ist für 22. Oktober geplant.
13: Schönen guten Morgen am Donnerstag. So, es regnet in weiten Teilen Salzburgs. Im Lauf des Vormittags kommt dann wieder die Sonne raus. Richtig unbeständig heute alles mit dabei. Aber es wird auch heute wieder richtig

etwa 29 Grad heute am Nachmittag bei uns in Salzburg. Momentan aber recht frisch, 13 Grad jetzt in Zell am See, 14 sind es in Radstadt und 15 Grad in Salzburg in der Stadt. So, 6:02, dafür nichts los auf Salzburgstraßen. Wünschen gute Fahrt und rein geht's in diesen Donnerstag. Wie wär's da mit einem richtig frischen 90er? OMD macht Laune auf diesen Tag mit Pandora's Box.

0: Guten Morgen, Katrin, Christian. Da ist der Zahner Martin. Wir sind eben gerade beim Aufstehen von unserem Bierzelt. Wir sind jetzt dabei, dass wir die ganzen Tische aufstehen und feiern schon riesig auf unser Festzelt.
1: Jawohl, morgen geht es los. Landjugend Lambrechtshausen, 75 Jahre. Und ab morgen wird gefeiert das gesamte Wochenende mit riesen Bierzelt und diesem Weißbierkarussell. Das ist ja weit über die Grenzen von Lambrechtshausen bekannt.
0: Das ist auf einer Plattform oben. Das steht im Außenbereich, ist innen beleicht, hat 9 Meter Durchmesser. Und das dreht sich. Von da innen kann man quasi noch einen ausschenken und sich quasi sein Weißbier oder sein Getränk auf dem Karussell direkt oben holen.
1: Ja, wunderbar. Morgen ist dann soweit, gell? Heute noch Aufbau, ab morgen geht's dann richtig los. Und egal, was ihr vorhabt, auch heute und morgen, Antenne Salzburg ist immer mit dabei. Jetzt mit Alex Warren.

0: allem recht. Also fast alles. Oder eigentlich haben sie mit allem recht, gell, Alex?
1: Im Sommer gibt es für mich nur drei Dinge. Mhm. Eisschwimmen und Antenne Salzburg.
0: Na dann, geht's rein in diesen ein bisschen verregneten Sommertag. Nachmittag kommt die Sonne raus, 29 Grad kriegen wir. Und die Musik, natürlich richtig sommerlich. Ein großer 90er, der Laune auf diesen Tag macht. Dr. Alban, sing Halleluja, 17 nach 6.

Pforzheim hat ein gutes Motto, auch für unsere Bullen heute. Am Abend geht's in Schweden gegen den schwedischen Meister um die Euroleague. Danny Röhm, Trainer. Gleich bei uns neuester Thema in den Nachrichten um 19:30 mit guten Nachrichten. Vorher gibt's noch Top Loader. 19:30.

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2: Großbrand in St. Veit, Feuerwehr verhindert Katastrophe und Ziel Europa League, Salzburgs Bullen in Schweden gefordert. Es ist 6:30 Uhr, einen schönen guten Morgen. Eine Katastrophe konnte in der Nacht in St. Veit verhindert werden. Kurz vor Mitternacht ist der Alarm bei der Feuerwehr eingegangen. Wenig später wurde die höchste Alarmstufe ausgerufen. Ein ehemaliger Stall ist in Vollbrand gestanden. Wegen starken Funkenflugs und gelagerter Schutzgasflaschen war auch die Nachbarschaft und ein nahegelegener Wald gefährdet. 135 Feuerwehrleute sind im Einsatz gestanden und konnten zum Glück das angrenzende Wohnhaus und den Wald schützen. Verletzt wurde niemand. Auch Tiere sind nicht zu Schaden gekommen. Die Internationale Sommerakademie auf der Festung Hohen Salzburg hat heuer mehr als 330 Studierende aus über 50 Ländern angelockt. Darunter Künstler aus Kanada, der Ukraine oder auch aus der HTL Hallein. Gegründet wurde die Sommerakademie im Jahr 1953 und hat Salzburg in den letzten Jahrzehnten zum Hotspot verwandelt. Landesvize Stefan Schnöll.
3: Ich bin immer wieder wirklich überwältigt, was da alles Großartiges passiert. Diese Kunstszene ist sehr international. Die findet an vielen verschiedenen Orten auf der Welt statt. Und bei uns haben wir wirklich einen Hotspot, kann man sagen.

0: und das seit vielen Jahrzehnten mittlerweile. Das gelingt jedes Jahr aufs Neue, also ich bin wirklich wieder begeistert.
1: Die Sommerakademie mit Kursen und Programm läuft noch bis zum 29. August. Und so ein Schritt trennt Salzburgs Bullen noch von der UEFA Europa League. Im Playoff bekommen sie es heute mit dem amtierenden schwedischen Meister und Cupsieger Mjällby zu tun. Das Ziel, eine gute Ausgangslage zu erreichen für das Rückspiel nächste Woche in Salzburg. Die Salzburger sind seit 6 Pflichtspielen ungeschlagen und diese Säure soll heute auch nicht abreißen, so Trainer Danny Röhl.
2: Das ist auch ganz wichtig, dass wir voll fokussiert sind, wo wir wissen, unsere Stärken. Ja, wenn wir die Stärken einbringen, wenn wir über 2 Spiele ein perfektes Spiel machen, dann werden wir auch weiterkommen. Aber das bedarf es halt im perfekten Spiel und dafür müssen wir auch gut performen.
1: Anpfiff ist heute Abend um 18 Uhr. Mhm.
3: Einen schönen guten Morgen, rein geht's in den Donnerstag. Ein bisschen Regen ist jetzt in der Früh noch mit dabei. Im Laufe des Tages kommt dann die Sonne raus. Schwül und warm wird's heute. 29 Grad kriegen wir da heute noch in ganz Salzburg. Momentan 16 in der Salzburger Innenstadt und in Solothurn 14 Grad.
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3: Geht gut auf Salzburg Straßen. Wir wünschen eine gute Fahrt und mit einem richtig coolen 90er geht's noch besser rein in diesen Donnerstag, oder? Wie wär's mit den Hansons? Bob, was sagen wir dazu?
5: Jawohl.
3: So ist es. Rein geht's in den Donnerstag. Wochenende ist in Sichtweite.

0: Junge Menschen, alte Sprichworte. Das ist ja so quasi unsere Sommerloch-Geschichte. Aber die macht richtig viel Spaß und Freude. Junge Menschen, alte Sprichworte. Ist so eine Sache wie zum Beispiel, wer anderen eine Grube gräbt, fällt selbst hinein. Auf Jungdeutsch, Karma regelt. Mhm. Was ich cool finde, oder?
1: Wir machen das mit unserem Sommerpraktikanten, dem Maxi. Maxi kommt eigentlich aus...
2: Sitzenheim.
1: Jetzt hätte ich fast vorher gesagt. Das wäre nicht gut gewesen. Also Sitzenheim, ganz wichtig.
0: Also heute hätten wir... Ihr könnt übrigens auch gerne mitraten, wenn ihr wollt. Zu viele NPCs im Gruppenprojekt.
2: Was ist es?
0: Zu viele NPCs im Gruppenprojekt. Kurze Erklärung, ist ein NPC ist ein Non-Player Character.
1: Also ich weiß.
0: Jetzt bin ich gespannt.
2: Jetzt musst du das aber du sagen.
1: Und ja, viele Köche verderben den Brei.
0: Richtig!
3: Ja. Ja. Die ziehen heute aber wieder voll.

Jetzt tut sich schon ein bisschen was auf Salzburgstraßen. Rund um den Kapuzinerberg schon wieder 5 Minuten Zeitverlust Richtung Sternigstraße von der Steinlechner Kreuzung kommend. Und auch auf der Grenze nach wie vor der 10 Minuten Zeitverlust in Fahrtrichtung Deutschland fahren viele nach Hause. Gute Fahrt, wo es immer hingeht heute. Antenne Salzburg ist mit dabei. Jetzt Phil Collins, 12 vor 7.

hier. Das ist ja richtig, an diesem Donnerstag. Wichtiger Tag heute für alle Bullen und Bullenfans. Heute am Abend 18 Uhr geht es um die Euroleague in Schweden. Da schauen wir übrigens dann gleich um kurz nach 7, nachdem wir gegen Mjällby spielen. Ein kleiner Ort, aber schwedischer Meister immerhin. Wir haben uns gedacht, das klingt irgendwie so wie so ein IKEA-Einrichtungsgegenstand, oder? Oder irgendwas von IKEA. Wir sind jetzt dann gleich bei IKEA und schauen mal, ob es diesen Mjällby wirklich gibt und vor allem, wie man das dann zerlegen kann. Um kurz nach 7 bei uns auf Antenne Salzburg. Vorher natürlich die Nachrichten um Punkt 7. Und jetzt Dua Lipa. Zum Start rein in diesen Donnerstag.

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9: Im Studio Alina Wörgeter. In St. Veit hat die Feuerwehr eine Katastrophe verhindert. Kurz vor Mitternacht ist ein ehemaliger Stall in Vollbrand geraten. Wenig später wurde die höchste Alarmstufe ausgelöst. 135 Feuerwehrleute konnten aber zum Glück das angrenzende Wohnhaus und den Wald schützen. Verletzt wurde niemand. In Spanien kämpft die Feuerwehr gegen einen neuen Großbrand. Im Westen des Landes wurden bereits rund 2200 Hektar Vegetation zerstört. Dabei könnte das Feuer laut Behörden absichtlich gelegt worden sein. 10 Orte mit etwa 700 Bewohnern wurden evakuiert. Mehr als 200 Einsatzkräfte sowie 23 Löschflugzeuge und Hubschrauber kämpfen gegen die Flammen. Bei den Dürrehilfen für Österreichs Bauern gibt es weiter keine Einigung. ÖVP, SPÖ und NEOS wollen helfen, streiten aber über die Finanzierung und die konkrete Ausgestaltung. Im Raum stehen bis zu 260 Millionen Euro. SPÖ und NEOS machen die Hilfen außerdem vom geplanten Klimagesetz abhängig. Auch innerhalb der ÖVP gibt es Widerstand. Heute sollen die Gespräche weitergehen. Und Prinz Harry und Meghan sind Medienberichten zufolge zurück nach Großbritannien. Die Kinder Archie und Lilibet werden ab September im Vereinigten Königreich zur Schule gehen. Laut Telegraph bleibt das Paar aber weiterhin ohne offizielle royale Aufgaben. Beobachter sehen den Umzug auch als Zeichen einer möglichen Annäherung an die Königsfamilie.
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11: So, sehr unbeständig starten wir rein in diesen Tag. Eine Mischung aus Sonne, Wolken und Regen ist das heute. Auf des Nachmittags auch ein paar Gewitter noch möglich. Aber die Temperaturen steigen heute auf sommerlich heiße 29 Grad. Momentan noch 16 Grad in der Salzburger Innenstadt und in Zell am See 14 Grad.
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12: Um 7:02 läuft es noch gut auf Salzburgstraßen. Ihr kommt gut voran. Eine wunderbar, wunderschöne, großartig gute Fahrt in diesen heutigen Donnerstag.
11: Wie geht's denn noch besser rein als mit einem großen 90er, oder? An diesem Tag. Mit Texas Summer Sun. Klingt schon nach Sommer.
12: Wir hoffen, es läuft bei euch. Zumindest mit uns läuft's. 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

0: Heute der Donnerstag, ein wichtiger Tag für unsere Fußballbullen. Am Abend geht es um den Einzug oder ja, fast Einzug in die Euroleague. Red Bull Salzburg spielt ja heute am Abend in Schweden gegen den schwedischen Meister. Kommen aus einem ganz kleinen Dorf im Süden von Schweden. Mjällby heißen die.
1: Mjällby.
0: Also ins Stadion passen gerade mal ein paar hundert Leute rein. Trotzdem nicht unterschätzen. Mit den Schweden haben wir so eine Geschichte wie Österreicher.
1: Also Mjällby hat man eigentlich noch nie gehört. Erster Gedanke natürlich, wenn man... Oder wie spricht man es wirklich aus?
0: Ja, Mjällby.
1: Mjällby. Erster Gedanke ist natürlich, warte mal, fragen wir doch mal nach bei IKEA.
0: Stimmt, klingt wie was von IKEA.
1: Eine perfekte Geschichte für unseren Praktikanten.
2: Also ich stehe jetzt da mit Samuel und was stellst du da eigentlich so unter Mjällby vor?
3: Boah, Mjällby, das hört sich an wie ein Teppich von uns, würde ich sagen.
2: Und wie würdest du den zerlegen?
3: Ich würde den bei 80 Grad in die Waschmaschine schmeißen.
1: Ja, so machen wir das.

0: Wahnsinn. Ich hoffe, ihr seid gut reingestartet in den heutigen Donnerstag. Wir wünschen euch alles Gute, was auch immer bei euch ansteht. Ihr werdet es sicherlich gut hinbekommen.
1: Guten Morgen, Kathi und Christian. Heute bin ich im Lungau unterwegs zum Eierschwammerl sammeln. Aha. Jetzt nach dem Regen finde ich hoffentlich endlich mal Eierschwammerl. Drückt's mal auf jeden Fall die Daumen bitte.
0: Das, ja. Das war die Mia aus Straßwaldchen. Also insofern alles gut. Und die werden jetzt wahrscheinlich eh sprießen, jetzt wo der Regen kommt, oder?
2: Super.
0: Dann drehen sie durch diese Schwammerl. Und wir spielen jetzt, hat nichts mit Schwammerl zu tun, Right Said Fred, I'm Too Sexy.
3: I'm too sexy for my love.
0: Der nächste Antenne des Salzburg 90er.
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0: Oh ja. Yeah.
2: Was für Alter.
0: Also ich hoffe auch, dass ihr heute alle das findet, was ihr finden wollt.
2: Ja, so ist es.
0: Sei es die Liebe, sei es die richtige Antwort im Job. Ihr habt auf jeden Fall schon mal den richtigen Sender.

0: der Lotto-Jackpot ist geknackt. Gestern am Abend Solo-Sexer, ein Niederösterreicher, liebe Grüße nach Niederösterreich, 7,3 Millionen Euro gestern am Abend. Pff, auch nicht schlecht. 7,3 Millionen Euro, was macht man damit, wenn man das hätte? Was würdet ihr damit machen?
1: Anlegen. Und ein bisschen was verschenken.
0: Jetzt echt? Du würdest was verschenken? Das finde ich großzügig. Ja. Mir zum Beispiel, super.
1: Ja, weil ich weiß, dass du immer Geld brauchst. Ich würde tatsächlich dir deinen Kredit abbezahlen.
0: Das ist aber lieb. Aber 7,3 Millionen Euro, wir haben ein bisschen überlegt, was könnte man sich in Salzburg dafür kaufen zum Beispiel? Die Stefan-Zweig-Villa, die am Kapuzinerberg, das große, wo es das Gerede gibt, könnte man sich nicht leisten, denn die kostet 12 Millionen Euro. Also geht sich nicht aus.
1: Das geht sich nicht aus.
0: Dafür könnte man sich aber, oder wir uns alle, 57 Tonnen Mozartkugeln kaufen. 57 Tonnen Mozartkugeln gehen sich für 7 Millionen Euro aus.
1: Das wäre jetzt so der Moment, wo sich die Salzburger Festspiele überlegen, ob sie damit nicht die Hofstallgasse pflastern. So, Informationen, die wirklich interessant sind. Aus Salzburg Stadt und Land mit Meldungen aus der Stadt Salzburg, mit Meldungen aus Saalfelden, aus St. Johann, aus Großaal, gleich bei uns. Alles, was wirklich wichtig ist in den Antenne Salzburg Nachrichten in 7 Minuten um 7:30.

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10: Saalfelden wird zum internationalen Jazz-Hotspot und Ziel Europa League, Salzburgs Bullen in Schweden gefordert. Es ist 7.30 Uhr, einen schönen guten Morgen. Eines der größten Kulturevents im Salzburger Land geht ab heute wieder über die Bühne, das Jazzfestival in Saalfelden. Bei der 46. Ausgabe gibt es bis Sonntag mehr als 60 Konzerte mit rund 200 Musikern aus der internationalen und heimischen Szene. Musiziert wird auf Bühnen in der Stadt, aber auch mitten in der Bergwelt. Tourismuschef Marco Pointner.
11: Da hat man eine kleine Bühne auch im Wald aufgebaut, im Kohlingwald in Saalfelden am Ritzensee. Und da finden dann Konzerte direkt im Wald statt.
10: In Großall sorgt die Sperre eines öffentlichen Geh- und Radwegs für Ärger. Die Grundeigentümer haben den rund 500 Meter langen Weg mit Eisengittern blockiert. Sie werfen der Gemeinde politische Willkür vor. Zudem sei ein Radwegvertrag bereits 2024 ausgelaufen. Bürgermeister Hans Garnitzer weist die Vorwürfe zurück. Der Weg sei zudem wichtig für die Sicherheit, denn die Radfahrer müssen jetzt auf die Landesstraße ausweichen. Und ein Schritt trennt Salzburgs Bullen noch von der UEFA Europa League. Im Playoff bekommen sie es heute mit dem amtierenden schwedischen Meister und Cupsieger Mjällby zu tun. Das Ziel, eine gute Ausgangslage zu erreichen für das Rückspiel nächste Woche in Salzburg. Die Salzburger sind seit 6 Pflichtspielen ungeschlagen und diese Serie soll heute auch nicht abreißen, so Trainer Danny Röhl.
12: Das ist auch ganz wichtig, dass wir voll fokussiert sind, wo wir wissen, unsere Stärken. Ja, wenn wir die Stärken einbringen und über 2 Spiele ein perfektes Spiel machen, dann werden wir auch weiterkommen. Aber das bedarf es halt im perfekten Spiel und dafür müssen wir gut performen.
10: Anpfiff ist heute Abend um 18 Uhr.
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14: So, jetzt kommt die Sonne raus im schönsten Bundesland Österreichs. Es wird auch richtig heiß heute im Laufe des Nachmittags. 29 Grad, schwül heiß fast. Es kann doch noch ein bisschen regnen, jetzt am Vormittag ein paar Wolken ziehen drüber, aber der Sommer ist zurück.
15: Eine Meldung haben wir momentan von der A10 Tauernautobahn um 7.32 Uhr in Fahrtrichtung Süden. Dort momentan der Hieflertunnel gesperrt. Grund ist ein Defekt der LKW. Sollte noch ein bisschen länger dauern. Wir halten euch diesbezüglich natürlich auf dem Laufenden. Und solltet ihr Meldungen haben, dann gleich an uns. Die Gratis-Antenne Salzburg Verkehrshotline 0800 101 201.
10: Gute Fahrt.
15: Mit dem nächsten Antenne Salzburg 90er.
10: Girls.
15: Let's go, Girls. Starten wir rein in den Donnerstag. Antenne Salzburg hier.

Mehr 90er und das Beste von heute ist einfach mehr Musik, mehr Abwechslung. Jetzt mit Panic at the Disco. 6 Minuten nach halb 8, Sonne kommt raus im schönsten Bundesland Österreichs.

0: Wir schalten ganz kurz in den nördlichen Flachgau, und zwar ganz nach Norden. Da gibt es nämlich einen Martin.
1: Guten Morgen, Katrin, Christian. Morgen. Da ist der Zahner Martin. Wir sind eben gerade beim Aufstehen von unserem Bierzelt. Wir sind jetzt dabei, dass wir die ganzen Tische aufstehen und feiern uns schon riesig auf unser Festzelt.
2: Jawohl. Der Martin ist nämlich von der Landjugend Lamprechtshausen und ihr feiert 75 Jahre Jubiläum. Und ab morgen wird schon gefeiert, nicht ab Samstag, sondern ab morgen. Die nächsten gefühlt 100 Tage, aber das ganze Wochenende. Und als Andringerin weiß ich, ihr seid berühmt für euer Weißbierkarussell.
1: Das ist auf einer Plattform oben, das steht im Außenbereich, ist innen beleuchtet, hat 9 Meter Durchmesser und das dreht sich. Von da innen kann man quasi noch ausschenken und sich quasi sein Weißbier oder sein Getränk auf dem Karussell direkt oben holen.
2: Super, oder? Also morgen geht's los mit dem großen Fest. 75 Jahre Landjugend Lamprechtshausen. Egal, was ihr vorhabt, was ansteht, es wird gut und dann sind der Salzburg ist mit dabei.

0: sind doch mal nette Meldungen aus England. Schon gehört, Prinz Harry und Meghan sollen aus Amerika zurück nach England kommen und dort jetzt im August noch dorthin ziehen. Vor allem auch, weil ihre Kinder dort zur Schule gehen sollen.
1: Sind schon angemeldet, die Kinder übrigens.
0: In der Schule?
1: Ja.
0: Was hört man davon? Ich meine, abgesehen davon, dass man sagt, ja, sollen sie machen, was wollen? Man muss schon ein paar Sachen bedenken, weil die sind ja jetzt natürlich Rechtsfahren gewohnt.
2: Oh.
0: Müssen dann also die Kinder, das sagt man diesen Kindern ja immer, müsst aufpassen, nicht links schauen auf der Straße, sondern zuerst rechts schauen. Das ist ja,
2: logisch.
1: Ich habe eine furchtbare Befürchtung diesbezüglich.
0: Oje. Okay.
1: Und zwar, in England sind die Scheidungen günstiger. Ich glaube, dass der sich sicherlich in England viel wohler fühlt als in Amerika. Und ich glaube, dass es auch der Meghan gut tut, oder?
0: Ja, sicher.
1: Ja, also ich hoffe, die sollen eine schöne Zeit haben.
0: Ja.
1: Das heißt, wo fahren die jetzt auf der... Sie fahren jetzt auf der anderen Straßenseite.
0: Ja, ja.
1: Wobei, so wie es fährt, soll sie vielleicht gar nicht fahren.
2: Die Meghan.
1: Ja, hast du gesehen auf Netflix? In der Doku?
2: Nein.
1: Wir haben hier Eva Max, Kings and Queens.
2: Eva!

0: von Antenne Salzburg. Es ist 8:08 und wir haben nach wie vor das Problem auf der A10 Tower und Autobahn. Da ist nach wie vor der Hieflertunnel gesperrt.
1: Und zwar in Fahrtrichtung Süden. Da ist ein defekter LKW. Da steht man jetzt schon seit über einer halben Stunde im Stau. Ist natürlich bitte erstmal an der Stelle für alle, die drinstehen. Danke, Rettungsgasse funktioniert. Es sollte allerdings nicht mehr allzu lange dauern. Wir halten euch da am laufenden Update dann gleich bei uns nach den Antenne Salzburg Nachrichten im aktuellsten Verkehrsservice für Salzburg Stadt und Land um Punkt 8.
0: Es geht Richtung Süden. Also vielleicht fahrt sie auch noch Bischofshofen, aber vielleicht geht es auch nach Italien. Ein bisschen Sommermusik passt immer, oder? Auch an diesem Donnerstag. Jetzt mit Neck auf Antenne Salzburg.

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10: Im Studio Alina Wagata. Salzburgs Eishockey-Bullen laden zum Fan-Barbecue ein. Nächsten Samstag am 29. August erwartet die Besucher ein Showtraining, eine Autogrammstunde und natürlich ein Barbecue. Los geht's um 11 Uhr in der Salzburger Eisarena. In Spanien kämpft die Feuerwehr gegen einen neuen Großbrand. Im Westen des Landes wurden bereits rund 2200 Hektar Vegetation zerstört. Dabei könnte das Feuer laut Behörden absichtlich gelegt worden sein. 10 Orte mit etwa 700 Bewohnern wurden evakuiert. Mehr als 200 Einsatzkräfte sowie 23 Löschflugzeuge und Hubschrauber kämpfen gegen die Flammen. Nach den mutmaßlich gefälschten Unterlagen gegen die BUWOG-Richterin Marion Hohenegger wächst die Kritik. Justizministerin Anna Sporer spricht von einem gefährlichen Angriff auf den Rechtsstaat. Auch Richter- und Staatsanwaltsvereinigungen zeigen sich alarmiert. Die Anwälte von Ex-Finanzminister Karl-Heinz Grasser weisen die Vorwürfe zurück. Das Justizministerium prüft nun mögliche dienstrechtliche Konsequenzen. Und noch zum Fußball. Der LASK muss um den Einzug in die Champions League bangen. Die Linzer haben das Playoff-Hinspiel bei Celtic Glasgow klar mit 0:3 verloren. Dabei war der LASK lange die bessere Mannschaft, hat aber gleich 2 Abseitstore erzielt und zahlreiche Chancen vergeben. Das Rückspiel steigt kommenden Dienstag in Linz.
11: Die Sonne ist heraus im schönsten Bundesland Österreichs und es wird heute richtig heiß. 29 Grad am Nachmittag, das heißt der Sommer ist zurück. Momentan noch ein bisschen kühler in Radstadt, 13 Grad und in der Stadt Salzburg 17 Grad. Aber die Sonne kommt schon raus, ein paar Quellwolken ziehen da heute noch drüber.
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14: Um 8:02 läuft es grundsätzlich gut auf Salzburgstraßen. Eine Meldung haben wir allerdings von der A10 Tauernautobahn in Fahrtrichtung Süden. Dort immer noch die Sperre vor dem Hieflertunnel mit einem riesen Rückstau. Rettungskasse funktioniert zum Glück. Was ist passiert? Ein LKW muss jetzt einen Reifen wechseln.
11: Ach Gott.
14: Aber sie sind kurz davor. Es sind die letzten Narben, die noch festgeschraubt werden. Und dann soll es auch da bald wieder weitergehen. Okay. Wir halten euch da natürlich auf dem Laufenden, weil was wir nicht wollen ist Sleeping in my car. Außer natürlich musikalisch. Der nächste Antenne Salzburg 90er. Mehr Musik, mehr Abwechslung für den Donnerstag im schönsten Bundesland Österreichs. Hier ist Roxette.

0: finde, so macht der Donnerstag Spaß. Mit so einem kleinen Rätselchen, wo alle mit dabei sind. Heute mal wieder eine Runde junge Menschen, alte Sprichworte. Mhm. Ich gebe euch mal ein Beispiel. Wer zuletzt lacht, lacht am besten. In Jugendsprache ist das, erst verlieren, dann Comeback, absolute Aura.
1: Ja.
0: Habt ihr schon erraten?
1: Man muss ein bisschen nachdenken, aber ja.
0: So, jetzt eine Sache, ich glaube, die ist relativ einfach. Da werdet ihr vermutlich relativ schnell draufkommen. Alt, junge Menschen, alte Sprichworte. Wir machen das gemeinsam mit unserem Praktikanten aus Sitzenheim, der Maxi.
2: Guten Morgen.
0: Der Maxi ist übrigens ein wirklich netter Kerl, der hält dir viel aus, muss ich sagen.
1: Stimmt.
0: Also, wobei, den Zivildienst hast du ja dann erst vor dir, was ich interessant finde.
2: Genau, der Zivildienst im Kindergarten steht noch an, aber das, was da so ansteht, ist auch nicht so.
0: Ja, genau. Echt das. So, jetzt pass auf. So, folgendes Sprichwort. Junge Menschen, alte Sprichworte. Einfach mal Mund halten gibt plus 1000 Aura. Einfach mal Mund halten gibt plus 1000 Aura. Also Mund halten bedeutet, man spricht nicht.
2: Schweigen ist Gold.
0: Ja, wie geht's? Ja, fast. Wie ist das Erste?
1: Reden ist Silber.
0: Und?
2: Schweigen ist Gold.
0: Ja.
3: Titi und Christian.
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0: jetzt bei uns doch einen Abschlepper auf der A10-Tauern-Autobahn wegen diesem defekten LKW. Deswegen auch die Sperre vor dem Hieflertunnel. Es sollte noch so eine gute Viertelstunde dauern.
1: Ach Gott.
0: Dann geht's weiter. Also insofern, halten wir euch da auf dem Laufenden und schauen mit unseren Gedanken wieder zurück in den Sommer.
2: Im Sommer gibt es für mich nur drei Dinge. Eisschwimmen und Antenne Salzburg.
0: Jawohl. Ja.

0: Time.
1: Entschuldige, jetzt war der Mikro nicht da.
2: Mach doch nichts, alles gut.
1: Alles gemütlich heute. Ja, ist ja der Donnerstag, oder? Man schwitzt ein bisschen das Wochenende schon.
2: Wir hatten ja gestern Sommerfest. Wir können das so sagen, wie es ist. Wir hatten gestern Sommerfest von Antenna Salzburg in der Pauli-Stuben. War sehr nett. Manche sind ein bisschen länger geblieben, manche weniger länger. So ist das.
1: Kathi hatte ein Glas Wein mehr, weil sie eins verschüttet hat. Auch diese Informationen können wir euch geben.
2: Es ist sogar auf meiner Hose zerbrochen. So hart bin ich.
1: Insofern, also wirklich dramatische Szenen gestern. Sie haben es trotzdem nicht in der Antenne Salzburg nicht geschafft, denn dort ist das drin, was wirklich wichtig ist. Aus Salzburg, Stadt und Land, gleich bei uns. In 17 Minuten um 8:30 mit Alina Wörgötter. Die hat auch alles ausgetrunken.

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4: Großbrand in St. Veit, Feuerwehr verhindert Katastrophe und Saalfelden wird zum internationalen Jazz-Hotspot. Es ist 8.30 Uhr, einen schönen guten Morgen. In St. Veit konnte die Feuerwehr in der Nacht knapp eine Katastrophe verhindern. Kurz vor Mitternacht ist ein ehemaliger Stall lichterloh in Flammen gestanden. Wenig später wurde die höchste Alarmstufe ausgelöst. Starker Funkenflug und gelagerte Schutzgasflaschen haben den Einsatz besonders heikel gemacht. 135 Feuerwehrleute konnten schließlich das Wohnhaus und den angrenzenden Wald schützen. Verletzt wurde zum Glück niemand. Eines der größten Kulturevents im Salzburger Land geht ab heute wieder über die Bühne, das Jazzfestival in Saalfelden. Bei der 46. Ausgabe gibt es bis Sonntag mehr als 60 Konzerte mit rund 200 Musikern aus der internationalen und heimischen Szene. Musiziert wird auf Bühnen in der Stadt, aber auch mitten in der Bergwelt, Tourismuschef Marco Pointner.
5: Wir haben eine kleine Bühne auch im Wald aufgebaut, im Kohlingwald in Saalfelden am Ritzensee. Und da finden dann Konzerte direkt im Wald statt.
4: Und wir bleiben gleich bei der Kultur. Die Internationale Sommerakademie auf der Festung von Salzburg hat heuer mehr als 330 Studierende aus über 50 Ländern angelockt. Darunter Künstler aus Kanada, der Ukraine oder auch aus der HTL Hallein. Gegründet wurde die Sommerakademie ja im Jahr 1953 und hat Salzburg in den letzten Jahrzehnten zum Hotspot verwandelt. Landesvize Stefan Schnell.
6: Ich bin immer wieder wirklich überwältigt, was da alles Großartiges passiert. Diese Kunstszene ist sehr international. Die findet an vielen verschiedenen Orten auf der Welt statt. Und bei uns haben wir wirklich einen Hotspot, kann man sagen. Und das seit vielen Jahrzehnten mittlerweile. Das gelingt jedes Jahr aufs Neue. Also ich bin wirklich wieder begeistert.
4: Die Sommerakademie mit Kursen und Programm läuft noch bis zum 29. August.
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7: Die Sonne ist heraus, sie bringt uns heute viel Sonnenschein. Logischerweise, Sonne bringt Sonnenschein, Entschuldigung. Ja. Im Laufe des Nachmittags ziehen ein paar Wolken drüber. Die Temperaturen aber steigen. Ich wollte sagen, sie bringt uns auch Hitze zurück. 29 Grad heute.
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8: Um 8:30, Sie hätten gedacht, Sie wären schon fertig, sind es aber noch nicht. Immer noch die Sperre auf der A10-Tauernautobahn, dort diese defekte LKW. Abschleppdienst ist jetzt schon vor Ort und es sollte nicht mehr allzu lange dauern, aber dort immer noch die Sperre A10-Tauernautobahn in Fahrtrichtung Süden vor dem Hüfler-Tunnel. Jetzt haben wir zwar erst den Donnerstag, aber so ein bisschen Freitagsgefühl können wir es können, oder? Der nächste Antenne Salzburg 90er, The Cure, Friday, I'm in love.

0: eines der Themen heute ist ja das Taschengeld von den Kindern von Bushido. Mhm. So, wie viel Taschengeld habt ihr bekommen? Wie viel Taschengeld bekommen eure Kinder? Gleich mal vorweg, jedes einzelne Kind von Bushido, 8 an der Zahl, bekommt im Monat 250 Euro Taschengeld.
1: Bitte was?
0: 250 Euro Taschengeld.
1: Da gängen sie viel Süßigkeiten aus.
0: Boah. Sie haben dafür auch ein eigenes Konto. Er sagt, Zitat, damit sie lernen, mit Geld umzugehen.
1: Super.
0: Was hast du Taschengeld bekommen, Alina?
1: Oh, ich glaube, am Anfang in der Volksschule vielleicht so 1 Euro. Und damit sind wir dann immer zu so einem kleinen Kramer gegangen. Und da haben wir uns dann Süßigkeiten für 25 Cent gekauft.
2: Ja. Das gibt es natürlich überhaupt nicht mehr. Gell? Ja. Das muss man auch dazu sagen. Aber 250 Euro ist schon ein bisschen heftig. Also ganz ehrlich. So kann man Kinder auch verziehen, meine ich. Aber bitte. Jeder wie er mag, egal was ihr vorhabt und was ihr tut.

0: wichtiges Fußballspiel für unsere Bullen. Am Abend geht es um die Euroleague auswärts in Schweden, Südschweden, gegen Mjällby, so heißt der Club. Nicht für unterschätzen, die sind schwedische Meister, Entschuldigung.
1: Darf ich kurz ein paar Fragen stellen dazu für alle, die sich auch mit Fußball nicht so gut auskennen wie ich? Das ist jetzt wieder die Qualifikation zur Europa League. Also es ist noch nicht die Europa League und es ist das Hinspiel zur Europa League.
0: Genau, nächste Woche haben wir dann Heimspiel und wenn das ist, dann sind wir Euroleague.
1: Okay, und du hast gesagt, die wären ganz gut auch. Weil,
0: die sind sogar sehr gut. Ja, nicht zu unterschätzen, auch wenn das Stadion sehr klein ist. Das Stadion ist ungefähr so wie das, sagen wir jetzt mal so...
1: Liefering.
0: Grödig.
1: Grödig. Mhm. Ach so, ja dann. Ja. So, also kennen wir uns da schon mal aus. Wobei ein Mann, der sich nicht auskennt, unser Praktikant. Der Maxi. Ja.
0: Na, wir finden ja Mjölby, also diese Mannschaft, klingt ja irgendwie nicht nur schwedisch, sondern klingt so, als ob es von Ikea wäre, finden wir.
1: Genau, und dann hat er sich gedacht, ich brauche eher einen Hotdog für einen Euro. Dann recherchiere ich gleich mal.
2: Also ich bin jetzt da mit der Amelie und ich habe schon mir auf die Suche begangen nach dem Mjölby, ob es sowas gibt.
3: Wir haben leider keinen Mjölby. Das Einzige, was ich hätte, wäre ein Mjölby, aber es ist halt eine Lampe.
2: Und wie wird man sowas denn auseinanderschrauben oder zerlegen?
3: Einfach den Stecker ziehen.
1: Jawohl.
0: Ziehen wir halt einen Stecker. So.

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7: Großbrand in Spanien vermutlich gelegt und Champions League bleibt für LASK wahrscheinlich Traum.
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7: Im Studio Alina Vagata. In Spanien kämpft die Feuerwehr gegen einen neuen Großbrand. Im Westen des Landes wurden bereits rund 2200 Hektar Vegetation zerstört. Dabei könnte das Feuer laut Behörden absichtlich gelegt worden sein. 10 Orte mit etwa 700 Bewohnern wurden evakuiert. Mehr als 200 Einsatzkräfte sowie 23 Löschflugzeuge und Hubschrauber kämpfen gegen die Flammen. Nach den mutmaßlich gefälschten Unterlagen gegen die BUWOG-Richterin Marion Hohenegger wächst die Kritik. Justizministerin Anna Sporer spricht von einem gefährlichen Angriff auf den Rechtsstaat. Auch Richter- und Staatsanwaltsvereinigungen zeigen sich alarmiert. Die Anwälte von Ex-Finanzminister Karl-Heinz Grasser weisen die Vorwürfe zurück. Das Justizministerium prüft nun mögliche dienstrechtliche Konsequenzen. Und noch zum Fußball. Der LASK muss um den Einzug in die Champions League bangen. Die Linzer haben das Playoff-Hinspiel bei Celtic Glasgow klar mit 0:3 verloren. Dabei war der LASK lange die bessere Mannschaft, hat aber gleich 2 Abseitstore erzielt und zahlreiche Chancen vergeben. Das Rückspiel steigt kommenden Dienstag in Linz.
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9: Aktuell heißt es noch Sonne genießen. Jetzt am Vormittag ist dann noch recht viel von ihr mit dabei. Ab Mittag, da zieht es dann zu und dann kommen einige Regenschauer auf uns zu und auch teils kräftige Gewitter. Von den Temperaturen her erreichen wir heute bis zu 34 Grad.
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9: Da gibt es aktuell eine Meldung und zwar für Salzburg auf der A10 in Fahrtrichtung Villach. Da ist der Hieflertunnel noch gesperrt, da ist nämlich ein defekter LKW. Rechnet hier mehr Zeit ein bzw. um Fahrt über die B158. Gute Fahrt.
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9: Mit mir, Gloria Grünberger, an diesem Donnerstag. Ein Tag noch, dann haben wir es schon geschafft, die Woche. Dann ist das Wochenende. Aber jetzt gehen wir es einfach mal so richtig an. Shawn Mendes ist auch mit dabei.
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9: Mit Stitches. Motivation gibt's auch von Miles Smith. Aber jetzt sind wir einfach mal nur

0: Antenne Österreich hier am Donnerstag.
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0: Aus der Antenne Österreich Nachrichtenredaktion Alina Wörgerter.
3: Eine Katastrophe konnte in der Nacht in St. Veit in Salzburg verhindert werden. Kurz vor Mitternacht ist der Alarm bei der Feuerwehr eingegangen. Wenig später wurde die höchste Alarmstufe ausgerufen. Ein ehemaliger Stall ist in Vollbrand gestanden. 135 Feuerwehrleute sind im Einsatz gestanden und konnten das angrenzende Wohnhaus und den Wald schützen. Auf der Gerlitzen in Kärnten ist ein wichtiger Schritt beim Bau der neuen Kanzelbahn geschafft. Die erste Gondel wurde gestern ins Tragseil gehoben. Rund 2/3 der Arbeiten sind bereits erledigt. Die neue 10er Gondelbahn soll die Gäste künftig in 6 Minuten auf rund 1.900 Meter bringen. Die Inbetriebnahme ist für 22. Oktober geplant. Und etwa 100.000 Gäste zieht es ab heute nach Wien-Döbling zum Neustifter Kirtag. Der Brauch rund um das Volksfest geht bis in die Mitte des 18. Jahrhunderts zurück. Das Aufstellen des Hirterbaums und der Umzug der Hauerkrone zählen auch zum immateriellen UNESCO-Kulturerbe.
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2: Aktuell heißt es noch Sonne genießen, solange es geht. Es kommen nämlich spätestens ab Mittag dann doch viele Wolken mit dazu. Und dann gibt es heute noch einige Regenschauer und teils auch kräftige Gewitter. Top-Temperatur heute 34 Grad.
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2: Gute Nachrichten gibt's für Salzburg. Die Unfallstelle auf der A10 vor einem Hieflertunnel, die ist jetzt geräumt. In Fahrtrichtung Villach dauert es aber noch bis zu 40 Minuten länger. Und in Tirol haben wir einen Plus von einer Viertelstunde auf der A13 Richtung Italien zwischen Matreisteinach und Nösslach. Gute und vor allem sichere Fahrt.
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2: Mit mir, Gloria Grünberger. Es geht rein in diesen Donnerstag. Natürlich mit ganz viel von Österreichs bester Musik. Felix Jähn gleich mit dabei, Aerosmith. Und jetzt Taylor Swift. Geht einfach immer. Sie ist einfach super. Mit Opalite hier von Antenne Österreich.

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0: Ein guten Kalas hier auf Antenne Österreich an diesem Donnerstag. So, seit gestern sind die Zelte aufgeschlagen beim Frequency in St. Pölten. Heute geht's ganz offiziell los und die Stimmung, die ist jetzt natürlich schon top.
1: 10 von 10, also es wird wieder spitze wie die letzten Jahre auch. Vorfreude pur.
0: Genau so ist es. Heute also dann offizielles Opening quasi und es ist wirklich ein mega geiles Line-Up. Dieses Jahr wieder Kraftklub mit dabei, Sido, Paul Kalkbrenner, Tom Odell, 21 Pilots, also es wird einfach grandios. Zur Einstimmung jetzt aber noch ein bisschen was Ruhigeres. Jetzt hier Österreichs beste Musik mit Clock Clock und Adoya. Immerhin, es ist ja noch nicht mal 10. Also, schönen Donnerstagvormittag.

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7: DNA bestätigt Wolfsriss, 31 Schafe in Murau getötet und 400.000 Euro für neue Blitzertechnik in Tirol.
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7: Im Studio Alina Wörgerter. Jetzt ist klar, ein Wolf hat Anfang August 31 Schafe am Zirbitzkugel in Murau gerissen. Das bestätigt eine DNA-Analyse. Laut Behörden stammt das Tier aus einer italienischen Linie. Nun wird geprüft, ob der Wolf auch für weitere Risse verantwortlich ist. Außerdem läuft ein Verfahren, ob das Tier als sogenannter Schadwolf zum Abschuss freigegeben wird. Die Tiroler Polizei hat ihre Radartechnik modernisiert. Für rund 400.000 Euro wurden neue Hochfrequenzblitzer angeschafft. Laut Landespolizeidirektion ist Tirol damit das erste Bundesland Österreichs mit flächendeckend neuer Radartechnologie. Die Geräte arbeiten genauer und flexibler, etwa in Fahrzeugen, auf Stativen oder in mobilen Radarboxen. Ziel ist mehr Verkehrssicherheit und eine konsequentere Kontrolle von Tempolimits. Und das Frequency Festival in St. Pölten startet heute. Rund 140.000 Besucher werden erwartet. Auf den Bühnen stehen unter anderem Kraftklub, Lord, Sido und 21 Pilots. Neu ist heuer eine interaktive Open-Air-Stage, bei der das Publikum live über die Musik mitbestimmt.
9: Jetzt am Vormittag ist noch viel Sonne mit dabei bei uns in ganz Österreich, aber ab Mittag mischen sich schon die ersten Wolken mit dazu und dann gibt es heute in ganz Österreich noch einige Regenschauer und teils auch kräftige Gewitter. Von den Temperaturen her wird es heute heiß, bis zu 34 Grad.
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9: 20 Minuten plus haben wir aktuell in Tirol auf der A13 in Fahrtrichtung Italien zwischen Matreisteinach und Nösslach. Und im Burgenland haben wir eine Sperre und zwar auf der S31 Richtung Mattersburg zwischen Eisenstadt Ost und Eisenstadt Süd. Da ist wegen Instandhaltungsarbeiten bis 14 Uhr heute gesperrt. Gute Fahrt!
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0: Antenne Österreich hier am Donnerstag, 20. August mit allen wichtigen Infos aus ganz Österreich.
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0: mit Alina Wörgerter.
3: Ein Rennradfahrer ist gestern mit einem Auto in Schniffis in Vorarlberg zusammengekracht. Der Autofahrer hat den Radler beim Abbiegen erfasst und schwer verletzt. Der Rettungshubschrauber ist ausgerückt und hat den Radfahrer ins Landeskrankenhaus Feldkirch geflogen. In den Stromkreis gekommen ist gestern ein 35-Jähriger bei Arbeiten in Deutschlandsberg in der Steiermark. Der Mann hat den Stromschlag beim Aufbau eines Festzelts erlitten. Beim Einschlagen eines Erdankers ist eine Stromleitung beschädigt worden. Daraufhin hat er einen Kreislaufzusammenbruch. Und eines der größten Kulturevents im Salzburger Land geht ab heute wieder über die Bühne. Das Jazzfestival in Saalfelden. Bei der 46. Ausgabe gibt es bis Sonntag mehr als 60 Konzerte mit rund 200 Musikern aus der internationalen und heimischen Szene. Musiziert wird auf Bühnen in der Stadt, aber auch mitten in der Bergwelt.
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6: Aktuell heißt es noch Sonne genießen, solange es geht. Es kommen nämlich spätestens ab Mittag dann doch viele Wolken mit dazu. Und dann gibt es heute noch einige Regenschauer und teils auch kräftige Gewitter. Top-Temperatur heute 34 Grad.
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6: 20 Minuten plus haben wir aktuell in Tirol auf der A13 in Fahrtrichtung Italien zwischen Matreisteinach und Nöslach. Und im Burgenland haben wir eine Sperre und zwar auf der S31 Richtung Mattersburg zwischen Eisenstadt Ost und Eisenstadt Süd. Da ist er wegen Instandhaltungsarbeiten bis 14 Uhr heute gesperrt. Gute Fahrt!
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6: Natürlich mit ganz viel von Österreichs bester Musik. Die macht einfach die beste Motivation für diesen Donnerstagvormittag. Es ist kurz nach 11:30 und jetzt gibt's gleich Mark Forster, Elton John, Robin Schulz und Michael Schulte. 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

0: Antenne Österreich hier am Donnerstag. Wochenendstimmung pur haben wir irgendwie schon in ganz Österreich. In Eisenstadt, da laufen ja schon die Wein- und Genusstage. Ab heute auch der Neustifter Kirtag. Frequency ist natürlich ganz klar. So, und ab morgen heißt es auch 75 Jahre Landjugend Lamprechtshausen in Salzburg. Und da gibt es ein ganz besonderes Special. Und zwar ein Weißbierkarussell. Martin Zauner, der Obmann der Landjugend.
1: Das ist auf einer Plattform oben, das steht im Außenbereich, ist innen beleicht, hat 9 Meter Durchmesser. Und das dreht sich, von da innen kann man quasi noch ausschenken und sich quasi sein Weißbier oder sein Getränk auf dem Karussell direkt oben holen.
0: Mega genial. Also es wird auf jeden Fall ein lustiges Wochenende bei uns im wunderschönen Österreich.
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1: GTA-Fieber erreicht die US-Armee und Max Verstappen bleibt bei Red Bull Racing.
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1: Im Studio Alina Wörgerter. Kurioser Deal bei der US-Armee. 20 Soldaten in Georgia haben ihren Militärdienst um mindestens 2 Jahre verlängert, für 4 Tage frei zum Verkauf statt des Videospiels GTA 6. Das bestätigt ein Armeesprecher. Das Spiel erscheint im November nach jahrelanger Wartezeit und gilt schon jetzt als eines der teuersten Unterhaltungsprodukte aller Zeiten. Jetzt ist klar, ein Wolf hat Anfang August 31 Schafe am Zierbitzkogel in Murau gerissen. Das bestätigt eine DNA-Analyse. Laut Behörden stammt das Tier aus einer italienischen Linie. Nun wird geprüft, ob der Wolf auch für weitere Risse verantwortlich ist. Außerdem läuft ein Verfahren, ob das Tier als sogenannter Schadwolf zum Abschuss freigegeben wird. Und Formel-1-Weltmeister Max Verstappen bleibt langfristig beim Red Bull Racing. Der Niederländer hat seinen Vertrag beim österreichischen Rennstall vorzeitig bis 2030 verlängert. Zuletzt hat es ja Spekulationen über einen möglichen Wechsel gegeben. Verstappen fährt seit 2016 für Red Bull und hat mit dem Team 4 WM-Titel in Serie gewonnen.
3: Jetzt am Vormittag ist noch viel Sonne mit dabei bei uns in ganz Österreich, aber ab Mittag mischen sich schon die ersten Wolken mit dazu und dann gibt es heute in ganz Österreich noch einige Regenschauer und teils auch kräftige Gewitter. Von den Temperaturen her wird es heute heiß, bis zu 34 Grad.
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3: In der Steiermark dauert es aktuell 20 Minuten länger auf der B320 bei Bruckern in beiden Fahrtrichtungen, da ist nämlich eine Baustelle. Und im Burgenland haben wir aktuell eine Sperre auf der S31 zwischen Eisenstadt Ost und Eisenstadt Süd. Da wird nämlich bei der Stromleitung etwas getauscht. Die Sperre, die dauert bis 14 Uhr. Gute Fahrt!
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3: Am Donnerstag, es ist der 20. August, heute übrigens Tag der Speckfans.
4: Ich liebe Speck, ich mag Speck, also ich könnte never ever Vegetarier werden.
3: Und ganz ehrlich, wir bei uns in Österreich haben halt auch einfach den besten Speck. Also Mahlzeit Österreich.
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0: Mika, das ist die perfekte Motivation für diesen Donnerstag. Es ist der 20. August. Wir sind in der 5. bzw. 6. Ferienwoche.
1: Hallo, wir sind Amelie und Mike. Und wir fahren zu unserem Opa auf dem Bauernhof. Dort werden wir mit den Kälbern kuscheln und den Opa beim Stall machen helfen. Und dann noch Heuhupfen. Und dort oben schlafen.
0: Also das klingt auf jeden Fall nach einem richtig guten Tag, nach richtig guten Tagen. Und da passt jetzt eigentlich nur eins dazu. Purple Disco Machine. Bisschen Party machen. All My Life mit Österreichs bester Musik.

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6: Aktuell heißt es noch Sonne genießen, solange es geht. Es kommen nämlich spätestens ab Mittag dann doch viele Wolken mit dazu. Und dann gibt es heute noch einige Regenschauer und teils auch kräftige Gewitter. Top-Temperatur heute 34 Grad.
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0: Steiermark dauert aktuell 20 Minuten länger auf der B320 bei Bruck und in beiden Fahrtrichtungen. Da ist nämlich eine Baustelle. Und im Burgenland haben wir aktuell eine Sperre auf der S31 zwischen Eisenstadt Ost und Eisenstadt Süd. Da wird nämlich bei der Stromleitung etwas getauscht. Die Sperre, die dauert bis 14 Uhr. Gute Fahrt.
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0: Mit mir, Gloria Grünberger, mit ganz viel von Österreichs bester Musik und natürlich auch mit allen wichtigen Infos aus ganz Österreich. Von Oberwart bis nach Seekirchen, von Kufstein bis nach Hermagor, es ist alles mit dabei. Gleich im Antenne Österreich Bundesland Briefing hier bei mir auf Antenne Österreich.
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0: Mit Österreichs bester Musik geht's durch diesen Donnerstag und natürlich mit allen wichtigen Infos vom Traunsee bis zum Wörthersee, vom Neusiedlersee bis zum Bodensee.
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0: Es berichtet Alina Wackertal.
3: Jetzt ist es bestätigt, ein Wolf hat 31 Schafe am Zirbitzkogel im Bezirk Murau in der Steiermark gerissen. Eine DNA-Analyse hat nach dem Angriff Anfang August den Bauern und den Behörden jetzt die Gewissheit gebracht. Es folgen noch weitere Untersuchungen. Auch ein möglicher Abschuss wird geprüft. 400.000 Euro hat die Tiroler Polizei in die Radartechnologie investiert. Seit August sind sie mit neuen Radarmessgeräten ausgestattet. Damit ist Tirol der Vorreiter in Österreich, der flächendeckend mit Systemen der neuesten Generation ausgestattet ist. Damit kann der Straßenverkehr noch besser und effizienter überwacht werden. Und im Burgenland in der Eisenstädter Innenstadt sind gestern Abend die alljährlichen Wein- und Genusstage offiziell eröffnet worden. Es ist auch die österreichische Weinkönigin gekürt worden. 52 Aussteller werden bis Sonntag tausende Besucher begrüßen.
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14: GTA-Fieber erreicht die US-Armee und Max Verstappen bleibt bei Red Bull Racing.
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14: Im Studio Alina Wagatter. Kurioser Deal bei der US-Armee. 20 Soldaten in Georgia haben ihren Militärdienst um mindestens 2 Jahre verlängert, für 4 Tage frei zum Verkauf statt des Videospiels GTA 6. Das bestätigt ein Armeesprecher. Das Spiel erscheint im November.

0: Dezember nach jahrelanger Wartezeit und gilt schon jetzt als eines der teuersten Unterhaltungsprodukte aller Zeiten. Wir bleiben in den USA. Mit Kanada hat man sich offenbar doch noch nicht auf ein Handelsabkommen geeinigt. US-Präsident Donald Trump hat zwar von einer möglichen Einigung gesprochen, Kanadas Premier Carney sagt aber nur, man bewege sich aufeinander zu. Laut Reuters könnten die USA einige Zölle auf Autos, LKW und Metalle aus Kanada senken. Beide Länder streiten seit Monaten über Strafzölle. Und Formel-1-Weltmeister Max Verstappen bleibt langfristig bei Red Bull Racing. Der Niederländer hat seinen Vertrag beim österreichischen Rennstall vorzeitig bis 2030 verlängert. Zuletzt hat er Spekulationen über einen möglichen Wechsel gegeben. Verstappen fährt seit 2016 für Red Bull und hat mit dem Team 4 WM-Titel in Serie gewonnen.
1: Das ist heute ein richtig schwüler Tag bei uns in Österreich. Es sind Temperaturen von bis zu 34 Grad möglich. Dazu gibt es grundsätzlich einiges an Sonne. Es mischen sich aber doch wieder viele Wolken mit dazu. Es gibt heute auch einige Regenschauer und teils kräftige Gewitter.
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1: Da ist aktuell richtig viel los auf Österreichstraßen. Auf der A2 in Fahrtrichtung Wien zwischen Kottingbrunn und Bad Vöslau ist ein brennendes Fahrzeug. Da ist auch starke Rauchentwicklung. Bitte fahrt hier vorsichtig. Auf der A9 Richtung Slowenien zwischen dem Knoten St. Michael und Übelbach, da ist eine Sperre im Kleinalmtunnel. Da ist nämlich ein defektes Fahrzeug. Auch auf der A12 Richtung Deutschland zwischen Milz und Imst haben wir ein defektes Fahrzeug. Rechnet hier mehr Zeit ein. Wir schauen dann noch weiter. In Salzburg haben wir aktuell Blockabfertigung auf der A10 Richtung Salzburg zwischen dem Knoten Ponger und Golling vor dem Helbersbergtunnel. In der Steiermark dauert es auch noch eine Viertelstunde länger auf der B320 bei Bruckern in beiden Fahrtrichtungen bei der Baustelle. Und in Tirol dauert es bis zu einer Dreiviertelstunde länger auf der B179 Richtung Reuter zwischen Nassereit und dem Fernpass. Gute Fahrt!
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0: Österreich. So soll es bleiben hier auf Antenne Österreich. Und es soll auf jeden Fall lustig bleiben, und zwar in St. Pölten beim Frequency. Gestern ja offizielle Anreise, heute geht's dann los. Dann wir haben uns jetzt mal ein bisschen umgehört am Campingplatz. Was sind denn eigentlich so die Must-Haves am Festival?
1: Getränke, Campingstuhl, so das Um und Auf, natürlich Klopapier eigenes und Sonnencreme. Ein bisschen Wodka, ein bisschen Bacardi, ein bisschen Jägermeister.
0: Nein, es heißt ja immer, man soll ja immer ausreichend trinken. Also habt ein schönes Festival, Österreich.

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1: Das ist heute ein richtig schwüler Tag bei uns in Österreich. Es sind Temperaturen von bis zu 34 Grad möglich. Dazu gibt es grundsätzlich einiges an Sonne. Es mischen sich aber doch wieder viele Wolken mit dazu. Es gibt heute auch einige Regenschauer und teils kräftige Gewitter.
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1: Da ist aktuell richtig viel los auf Österreichstraßen. Auf der A2 in Fahrtrichtung Wien zwischen Kottingbrunn und Bad Vöslau ist ein brennendes Fahrzeug. Da ist auch starke Rauchentwicklung. Bitte fahrt hier vorsichtig. Auf der A9 Richtung Slowenien zwischen Knoten St. Michael und Übelbach, da ist eine Sperre im Kleinalmtunnel. Da ist nämlich ein defektes Fahrzeug. Auch auf der A12 Richtung Deutschland zwischen Mils und Imst haben wir ein defektes Fahrzeug. Rechnet hier mehr Zeit ein. Wir schauen dann noch weiter. In Salzburg haben wir aktuell Blockabfertigung auf der A10 Richtung Salzburg zwischen dem Knoten Ponga und Golling vor dem Helbersbergtunnel. In der Steiermark dauert es auch noch eine Viertelstunde länger auf der B320 bei Bruckern in beiden Fahrtrichtungen bei der Baustelle. Und in Tirol dauert es bis zu einer Dreiviertelstunde länger auf der B179 Richtung Reutte zwischen Nassereit und dem Fernpass. Gute Fahrt!
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1: Und kurz nach 12:30, so jetzt für die Mittagspause, gibt's Avicii mit Robbie Williams, The Days. Es gibt Lighthouse Family mit High und es gibt auch Jennifer Lopez featuring David Guetta mit Save Me Tonight. Das ist Österreichs beste Musik am Donnerstag, am 20.

0: Antenne Österreich hier am Donnerstag.
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0: Aus der Antenne Österreich Nachrichtenredaktion Alina Wörgötter.
3: Eine Katastrophe konnte in der Nacht in St. Veit in Salzburg verhindert werden. Kurz vor Mitternacht ist der Alarm bei der Feuerwehr eingegangen. Wenig später wurde die höchste Alarmstufe ausgerufen. Ein ehemaliger Stall ist in Vollbrand gestanden. 135 Feuerwehrleute sind im Einsatz gestanden und konnten das angrenzende Wohnhaus und den Wald schützen. Auf der Gerlitzen in Kärnten ist ein wichtiger Schritt beim Bau der neuen Kanzelbahn geschafft. Die erste Gondel wurde gestern ins Tragseil gehoben. Rund 2/3 der Arbeiten sind bereits erledigt. Die neue 10er Gondelbahn soll die Gäste künftig in 6 Minuten auf rund 1900 Meter bringen. Die Inbetriebnahme ist für 22. Oktober geplant. Und etwa 100.000 Gäste zieht es ab heute nach Wien-Döbling zum Neustifter Kirtag. Der Brauch rund um das Volksfest geht bis in die Mitte des 18. Jahrhunderts zurück. Das Aufstellen des Hirterbaums und der Umzug der Hauerkrone zählen auch zum immateriellen UNESCO-Kulturerbe.
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5: Regierung hadert weiter mit Dürrehilfen. Und USA-Staatsverschuldung übersteigt 40 Billionen.
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5: Im Studio Jessica Kornpointner. Die Gespräche über die Dürrehilfen für Österreichs Landwirten und das Klimagesetz sind heute unter schwierigen Voraussetzungen fortgesetzt worden. Zuvor hat ein neuer Entwurf von Landwirtschaftsminister Norbert Totschnig für Ärger bei der SPÖ und NEOS gesorgt. Dieser sieht vor, zwar das Ziel der Klimaneutralität bis 2040 zu verankern, aber nur insoweit, als ein wettbewerbsfähiger Standort gesichert bleibe. Insgesamt habe die ÖVP ein Entlastungsvolumen von 250 Millionen Euro gefordert. Das habe die SPÖ nach der Darstellung Totschnigs jedoch mit einem Gegenvorschlag über 50 Millionen abgeschmettert. Weiter in die USA. Die Staatsverschuldung ist zum ersten Mal auf mehr als 40 Billionen Dollar gestiegen. Vor einem Jahr waren es noch drei weniger.

0: Faktoren für den wachsenden Schuldenberg der USA gibt es reichlich. Der Krieg im Iran, die Zollpolitik, das teure Gesundheitswesen. Experten sind alarmiert, wie schnell jetzt immer neue Höchstmarken erreicht werden. Und der ehemalige ÖSV-Speed-Spezialist Hannes Reichelt liegt im Krankenhaus. Am Wochenende ist der ehemalige ÖSV-Profi demnach mit dem Rennrad verunglückt und hat sich dabei den Oberschenkelhals gebrochen. Nach seiner OP richtet er sich an seine Fans. Er kenne sich als ehemaliger Profisportler mit solchen Verletzungen schon bestens aus und werde die Fans an den nächsten Schritten teilhaben lassen, schreibt der 46-Jährige.
1: Das ist heute ein richtig schwüler Tag bei uns in Österreich. Es sind Temperaturen von bis zu 34 Grad möglich. Dazu gibt es grundsätzlich einiges an Sonne. Es mischen sich aber doch wieder viele Wolken mit dazu. Es gibt heute auch einige Regenschauer und teils kräftige Gewitter.
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1: Der Kleinalmtunnel ist aktuell gesperrt in der Steiermark auf der A9 in Fahrtrichtung Slowenien zwischen dem Knoten St. Michael und Übelbach. Da ist nämlich ein defektes Fahrzeug. Außerdem dauert es länger, eine Viertelstunde auf der B320 bei Bruckern in beiden Fahrtrichtungen. Da ist nämlich eine Baustelle. Wir schauen weiter nach Salzburg. Da haben wir auch einen Plus von einer Viertelstunde auf der A10 Richtung Salzburg zwischen dem Knoten Ponga und Golling. Vor dem Helbersbergtunnel wird nämlich der Verkehr blockweise abgefertigt. Und in Tirol dauert es bis zu 35 Minuten länger auf der B179 Richtung Reuter zwischen Nassereit und Fernpass. Gute und vor allem sichere Fahrt.
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1: Am Donnerstag, es ist der 20. August, heute übrigens Tag der Speckfans.
3: Ich liebe Speck, ich mag Speck, also ich könnte never ever Vegetarier werden.
1: Und ganz ehrlich, wir bei uns in Österreich haben halt auch einfach den besten Speck. Also Mahlzeit Österreich.
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0: in Österreich hier am Donnerstag. Wochenendstimmung pur haben wir irgendwie schon in ganz Österreich. In Eisenstadt, da laufen ja schon die Wein- und Genusstage. Ab heute auch der Neustifter Kirtag. Frequency ist natürlich ganz klar. So, und ab morgen heißt es auch 75 Jahre Landjugend Lamprechtshausen in Salzburg. Und da gibt es ein ganz besonderes Special. Und zwar ein Weißbierkarussell. Martin Zauner, der Obmann der Landjugend.
1: Das ist auf einer Plattform oben, das steht im Außenbereich, ist innen beleicht, hat 9 Meter Durchmesser. Und das dreht sich. Von da innen kann man quasi noch ausschenken und sich quasi sein Weißbier oder sein Getränk auf dem Karussell direkt oben holen.
0: Mega genial. Also es wird auf jeden Fall ein lustiges Wochenende bei uns im wunderschönen Österreich.
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1: Das ist heute ein richtig schwüler Tag bei uns in Österreich. Es sind Temperaturen von bis zu 34 Grad möglich. Dazu gibt es grundsätzlich einiges an Sonne. Es mischen sich aber doch wieder viele Wolken mit dazu. Es gibt heute auch einige Regenschauer und teils kräftige Gewitter.
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1: Der Kleinalmtunnel ist aktuell gesperrt in der Steiermark auf der A9 in Fahrtrichtung Slowenien zwischen dem Knoten St. Michael und Übelbach. Da ist nämlich ein defektes Fahrzeug. Außerdem dauert es länger, eine Viertelstunde auf der B320 bei Bruckern in beiden Fahrtrichtungen. Da ist nämlich eine Baustelle. Wir schauen weiter nach Salzburg. Da haben wir auch einen Plus von einer Viertelstunde auf der A10 Richtung Salzburg zwischen dem Knoten Ponga und Golling. Vor dem Helbersbergtunnel wird nämlich der Verkehr blockweise abgefertigt. Und in Tirol dauert es bis zu 35 Minuten länger auf der B179. Richtung Reuter zwischen Nassereit und Fernpass. Gute und vor allem sichere Fahrt.
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1: Um kurz nach 13:30 am Donnerstag, es ist der 20. August, es ist der erste Frequency-Tag und die Stimmung ist top.
2: 10 von 10, also es wird wieder spitze wie die letzten Jahre auch. Vorfreude pur.
1: Ja, unglaublich. Und jetzt zur Einstimmung Fastboy mit Electricity.

0: Antenne Österreich hier am Donnerstag, 20. August mit allen wichtigen Infos aus ganz Österreich.
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3: Ein Rennradfahrer ist gestern mit einem Auto in Schniffis in Vorarlberg zusammengekracht. Der Autofahrer hat den Radler beim Abbiegen erfasst und schwer verletzt. Der Rettungshubschrauber ist ausgerückt und hat den Radfahrer ins Landeskrankenhaus Feldkirch geflogen. In den Stromkreis gekommen ist gestern ein 35-Jähriger bei Arbeiten in Deutschlandsberg in der Steiermark. Der Mann hat den Stromschlag beim Aufbau eines Festzelts erlitten. Beim Einschlagen eines Erdankers ist eine Stromleitung beschädigt worden. Daraufhin hat er einen Kreislaufzusammenbruch. Und eines der größten Kulturevents im Salzburger Land geht ab heute wieder über die Bühne. Das Jazzfestival in Saalfelden. Bei der 46. Ausgabe gibt es bis Sonntag mehr als 60 Konzerte mit rund 200 Musikern aus der internationalen und heimischen Szene. Musiziert wird auf Bühnen in der Stadt, aber auch mitten in der Bergwelt.
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1: Großeinsatz nach Explosion in Niederösterreich und Fußball. Rapid will den nächsten Schritt in Richtung Conference League Ligaphase machen.
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1: Im Studio Jessica Kornpointner. Im niederösterreichischen Winzendorf-Mutmannsdorf läuft ein Großeinsatz von Feuerwehr und Rettungskräften. Es dürfte dort eine Explosion in einem Pyrotechnikunternehmen gegeben haben. Eine Rauchsäule war über mehrere Kilometer hinweg sichtbar. Laut Feuerwehr ist eine verletzte Person gerettet und ins Spital gebracht worden. Rund 100 Personen sind in ein Informationszentrum gebracht worden. Dort werden sie von Mitarbeitern des Roten Kreuzes und einem Kriseninterventionsteam betreut. Weiter nach Italien. Die Mittelmeerinsel Sizilien startet eine spektakuläre Steueroffensive, um qualifizierte Fachkräfte und digitale Nomaden anzulocken. Wer seinen Wohnsitz verlegt, kann bis zu 100.000 Euro pro Jahr an Einkommenssteuer zurückgehalten. Die Maßnahme richtet sich ausdrücklich nicht nur an klassische Angestellte. Die sizilianische Politik will gezielt Freiberufler, Online-Unternehmer, Selbstständige und Fachkräfte aus der Technologie- und Kreativbranche ansprechen, die ortsunabhängig arbeiten können. Und noch zum Fußball. Rapid Wien will heute in Schottland die letzte Hürde für die Ligaphase der Conference League nehmen. Der Gegner Hart auf Mif-

0: rausieren. Das Ziel, eine gute Ausgangslage für das Rückspiel daheim. Die Mannschaft von Hof Torup hat ja am Sonntag einen historischen 8:0 Bundesligasieg gegen den GAK eingefahren. Die Hütteldorfer kommen also mit viel Rückenwind nach Edinburgh. Ankick ist um 20.45 Uhr.
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2: Es ist oft bewölkt am heutigen Nachmittag und teilweise müssen wir auch mit heftigen Regenschauern rechnen. Das Ganze bei 24 bis 30 Grad. Morgen wird es dann schwül und von der Früh weg müssen wir wieder mit Regen rechnen. Am Nachmittag wird es am stärksten in Kärnten, Salzburg und Oberösterreich. Der Samstag ist dann eher wechselhaft. Es wird so ein Wechselspiel aus Sonne und Wolken bei 18 bis 26 Grad.
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3: Es ist ein Unfall passiert und zwar auf der A22 in Fahrtrichtung der Tangente zwischen dem Knoten Stockerau und Stockerau Mitte. Rechnet hier mehr Zeit ein. In der Steiermark dauert es aktuell länger auf der A9 Richtung Slowenien zwischen Übelbach und dem Knoten Pekau Deutsch-Weistritz. Da ist nämlich vor dem Schadner Kugeltunnel die Blockabfertigung aktiv. Und auf der B320 bei Bruckern in beiden Fahrtrichtungen dauert es bei der Baustelle eine Viertelstunde länger. In Salzburg haben wir einen Plus von 20 Minuten auf der A10 Richtung Salzburg zwischen dem Knoten Ponga und Goll. Vor dem Helbersbergtunnel, auch da ist die Blockabfertigung aktiv. Und in Tirol dauert es länger bei der Einreise nach Österreich über den Brenner, rechnet hier eine Dreiviertelstunde mehr ein. Gute Fahrt!
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2: Wunderschönen Donnerstagnachmittag, es geht auf Richtung Feierabend und das Wochenende ist ja auch nicht mehr so weit entfernt. In diesem Sinne, packen wir's an, schön, dass ihr mit dabei seid.

0: Wunderschönen Donnerstag, hier ist Antenne Österreich und heute am 20. August, da ist der Tag der Speckfans. Ja, diesen Tag gibt es wirklich und ganz spannend, es gibt eine Studie, die will herausgefunden haben, dass der Speckgeruch Menschen glücklich macht. Ja, doch ein bisschen eine kuriose Geschichte, was sagt denn ihr dazu?
1: Ja, das stimmt sicher, er macht halt einfach glücklich.
2: Ich bin Vegetarierin, also ich finde den Geruch leider nicht so ansprechend.
3: Kann ich nur ja sagen, ich liebe Speck.
4: Ich liebe Speck. Ich mag Speck. Also ich konnte never ever Vegetarier werden. Ob es glücklich macht, weiß ich nicht. Fett macht.

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5: Es ist oft bewölkt am heutigen Nachmittag und teilweise müssen wir auch mit heftigen Regenschauern rechnen. Das Ganze bei 24 bis 30 Grad. Morgen wird es dann schwül und von der Früh weg müssen wir wieder mit Regen rechnen. Am Nachmittag wird es am stärksten in Kärnten, Salzburg und Oberösterreich. Der Samstag ist dann eher wechselhaft. Es wird so ein Wechselspiel aus Sonne und Wolken bei 18 bis 26 Grad.
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1: Es ist ein Unfall passiert und zwar auf der A22 in Fahrtrichtung der Tangente zwischen dem Knoten Stockerau und Stockerau Mitte. Rechnet hier mehr Zeit ein. In der Steiermark dauert es aktuell länger auf der A9 Richtung Slowenien zwischen Übelbach und dem Knoten Pekau Deutsch-Feistritz. Da ist nämlich vor dem Schadner Kugeltunnel die Blockabfertigung aktiv. Und auf der B320 bei Bruckern in beiden Fahrtrichtungen dauert es bei der Baustelle eine Viertelstunde länger. In Salzburg haben wir einen Plus von 20 Minuten auf der A10 Richtung Salzburg zwischen dem Knoten Ponga und Golf. Vor dem Helbersbergtunnel, auch da ist die Blockabfertigung aktiv. Und in Tirol dauert es länger bei der Einreise nach Österreich über den Brenner, rechnet hier eine Dreiviertelstunde mehr ein. Gute Fahrt!
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5: Prince Harry und Meghan sollen Medienberichten zufolge zurück nach England ziehen. Nach den ganzen Skandalen wäre das natürlich schon eine Sensation. Wir bleiben da natürlich für euch dran, aber hier geht's auch sensationell weiter, nämlich mit Österreichs bester Musik. Schön, dass ihr mit dabei seid.

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4: Innenminister Karner will mehr gefängnisähnliche Quartiere für jugendliche Straftäter. Und Fußball, der FC Salzburg startet in die Europa League Playoffs.
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4: Im Studio Jessica Kornpointner. Innenminister Gerhard Karner befürwortet den österreichweiten Ausbau von gefängnisähnlichen Unterbringungen für noch nicht strafmündige Intensivtäter. Das bekräftigt er heute auf einer Pressekonferenz. Er zeigt sich dabei dankbar für die sogenannte Auszeit-WG, in welche in Wien derzeit ein Kind untergebracht ist und der Einzug eines zweiten vorbereitet wird. Die Erfahrungen damit sollen in die Entwicklung ähnlicher Modelle in anderen Städten für unter 14-jährige Täter und Täterinnen einfließen. Der chinesische Billigmodehändler Shein verschiebt seinen Börsengang in Hongkong, einem Bericht der South China Morning Post zufolge, auf September. Shein wolle die Zeit nutzen, um zahlreiche Großinvestoren an Bord zu holen, heißt es in dem Bericht unter Berufung auf Insider. Die Investmentbanken, die die Emission organisiert haben, würden erwägen, mit eigenen Fonds als Investoren aufzutreten. Ursprünglich war ja geplant, dass Shein Mitte dieser Woche den Startschuss für den Börsengang geben wird. Und noch zum Fußball. Heute will der FC Salzburg den Weg zur Europa League Liga-Phase weiter ebnen. Es geht ins Playoff-Hinspiel gegen den schwedischen Meister Mjällby. Mit einem Hexenkessel müssen die Salzburger heute nicht zwingend rechnen. Das kleine Strandvallenstadion umfasst etwa 6000 Zuschauer. Ankick ist heute schon um 18 Uhr.
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6: Es ist oft bewölkt am heutigen Nachmittag und teilweise müssen wir auch mit heftigen Regenschauern rechnen. Das Ganze bei 24 bis 30 Grad. Morgen wird es dann schwül und von der Früh weg müssen wir wieder mit Regen rechnen. Am Nachmittag wird es am stärksten in Kärnten, Salzburg und Oberösterreich. Der Samstag ist dann eher wechselhaft. Es wird so ein Wechselspiel aus Sonne und Wolken bei 18 bis

0: 26 Grad. 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
1: In der Steiermark ist einiges los auf der A9 Richtung Slowenien zwischen Gradkorn Nord und Gradkorn Süd. Da ist jetzt die Blockabfertigung aktiv. Auf der S6 Richtung St. Michael zwischen St. Ruprechter Tunnel und Bruck an der Mur West. Da ist ein defekter LKW, rechnet hier mehr Zeit ein. Und auf der B320 bei Bruck an der dauert es in beiden Fahrtrichtungen eine Viertelstunde länger. Da ist nämlich eine Baustelle. Wir schauen weiter nach Salzburg. Da dauert es 20 Minuten länger auf der A1 Richtung Salzburg zwischen Wallersee und Salzburg Nord. Im Baustellenbereich und auf der A10 Richtung Salzburg zwischen dem Knoten Ponga und Golling, da wird vor dem Helbersbergtunnel auch der Verkehr blockweise abgefertigt. Und wir haben noch Grenzwartezeiten, immer bei der Einreise nach Österreich in Kärnten, vor dem Karawankentunnel, da dauert es 20 Minuten länger und in Tirol beim Brenner, da dauert es bis zu 40 Minuten länger. Gute und vor allem sichere Fahrt.
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2: Für den Laskers gestern eine richtige Watschen im Celtic Park gegeben. Mit 3:0 sind die Linzer dann nach Hause gefahren. Heute im Einsatz auf europäischer Bühne Salzburg Rapid und auch die Wiener Austria. Darüber sprechen wir gleich. Jetzt geht's hier einmal weiter mit Österreichs bester Musik.

0: Ihr hört Antenne Österreich, einen schönen Donnerstag und schön, dass ihr mit dabei seid. Es war dann doch recht deutlich gestern, der LASK verliert mit 0:3 in Schottland gegen Celtic und ist jetzt schon einen ganzen Schritt weit entfernt vom Champions-League-Ticket. Da braucht es nächste Woche im Rückspiel schon ein kleines Fußballwunder für die Mannschaft von Didi Küper. Heute im Einsatz um die Europa-League-Liga-Phase sind die Salzburger. Zuerst geht's auswärts gegen Melby. Und Melby, ja, von denen kennt man in Österreich nicht so viel. Die sind letztes Jahr völlig überraschend Meister geworden in Schweden. Dieses Jahr läuft's überhaupt nicht. Salzburg-Coach Deni Rühl ist von diesem Fakt aber nicht überrascht.
1: Ja, wenn man so ein bisschen guckt auf die Historie der Liga, dann ist es schon nichts Außergewöhnliches, dass Mannschaften, die im einen Jahr eher im unteren Drittel sind, plötzlich im nächsten Jahr dann wieder um die Meisterschaft mitspielen. Ich glaube, das zeigt eher die Ausgeglichenheit der Liga. Mir gefällt die Mannschaft, eine gute Struktur, gute Idee, wie sie das Spiel angehen. Und trotzdem haben wir natürlich auch gesehen, wie wir sie mit unseren Spielern, mit unserer Qualität auch verwunden können.
0: Um die Conference League Liga-Phase geht es für Rapid Wien. Heute zunächst auswärts gegen Hearts of Midlothian und auch für die Wiener Austria in Portugal gegen Sporting Braga. Die Wiener Austria Außenseiter, die

0: Rapidler sind da doch eher zu favorisieren. Bei den Rapidlern geht's los um 8:45 bei der Austria um 9 und wir drücken allen österreichischen Vertretern natürlich ganz fest die Daumen.
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5: Es ist oft bewölkt am heutigen Nachmittag und teilweise müssen wir auch mit heftigen Regenschauern rechnen. Das Ganze bei 24 bis 30 Grad. Morgen wird es dann schwül und von der Früh weg müssen wir wieder mit Regen rechnen. Am Nachmittag wird es am stärksten in Kärnten, Salzburg und Oberösterreich. Der Samstag ist dann eher wechselhaft. Es wird so ein Wechselspiel aus Sonne und Wolken bei 18 bis 26 Grad.
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1: In der Steiermark ist einiges los auf der A9 Richtung Slowenien zwischen Gradkorn Nord und Gradkorn Süd. Da ist jetzt die Blockabfertigung aktiv. Auf der S6 Richtung St. Michael zwischen St. Ruprechter Tunnel und Bruck an der Mur West. Da ist ein defekter LKW, rechnet hier mehr Zeit ein. Und auf der B320 bei Bruck an der dauert es in beiden Fahrtrichtungen eine Viertelstunde länger. Da ist nämlich eine Baustelle. Wir schauen weiter nach Salzburg. Da dauert es 20 Minuten länger auf der A1 Richtung Salzburg zwischen Wallersee und Salzburg Nord. Im Baustellenbereich und auf der A10 Richtung Salzburg zwischen dem Knoten Ponga und Golling, da wird vor dem Helbersbergtunnel auch der Verkehr blockweise abgefertigt. Und wir haben noch Grenzwartezeiten, immer bei der Einreise nach Österreich in Kärnten. Vor dem Karawankentunnel, da dauert es 20 Minuten länger und in Tirol beim Brenner, da dauert es bis zu 40 Minuten länger. Gute und vor allem sichere Fahrt.
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0: schönen Donnerstagnachmittag mit Antenne Österreich. Schön, dass ihr mit dabei seid und bei Kathi und Christina Morgen. Da ging es heute schon um, naja, sehr kuriose Sprichwörter.
1: Junge Menschen, alte Sprichworte. 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Auf Jungdeutsch. Karma regelt. Mhm. Was ich cool finde, oder?
2: Wir machen das mit unserem Sommerpraktikanten, dem Maxi. Maxi kommt eigentlich aus
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2: Ich hätte fast vorher gesagt, das ist jetzt, das wäre nicht gut gewesen. 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
2: 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Ja. Viele Köche verderben den Brei.
1: Richtig!
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4: Regierung hadert weiter mit Dürrehilfen und USA-Staatsverschuldung übersteigt 40 Billionen.
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4: Im Studio Jessica Kornpointner. Die Gespräche über die Dürrehilfen für Österreichs Landwirten und das Klimagesetz sind heute unter schwierigen Voraussetzungen fortgesetzt worden. Zuvor hat ein neuer Entwurf von Landwirtschaftsminister Norbert Totschnig für Ärger bei der SPÖ und NEOS gesorgt. Dieser sieht vor, zwar das Ziel der Klimaneutralität bis 2040 zu verankern, aber nur insoweit, als ein wettbewerbsfähiger Standort gesichert bleibe. Insgesamt habe die ÖVP ein Entlastungsvolumen von 250 Millionen Euro gefordert. Das habe die SPÖ nach der Darstellung Totschnigs jedoch mit einem Gegenvorschlag über 50 Millionen abgeschmettert. Weiter in die USA. Die Staatsverschuldung ist zum ersten Mal auf mehr als 40 Billionen Dollar gestiegen. Vor einem Jahr waren es noch drei weniger. Faktoren für den wachsenden Schuldenberg der USA gibt es reichlich. Der Krieg im Iran, die Zollpolitik, das teure Gesundheitswesen. Experten sind alarmiert, wie schnell jetzt immer neue Höchstmarken erreicht werden. Und der ehemalige ÖSV-Speed-Spezialist Hannes Reichelt liegt im Krankenhaus. Am Wochenende ist der ehemalige ÖSV-Profi demnach mit dem Rennrad verunglückt und hat sich dabei den Oberschenkelhals gebrochen. Nach seiner OP richtet er sich an seine Fans. Er kenne sich als ehemaliger Profisportler mit solchen Verletzungen schon bestens aus und werde die Fans an den nächsten Schritten teilhaben lassen, schreibt der 46-Jährige.
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6: Es ist oft bewölkt am heutigen Nachmittag und teilweise müssen wir auch mit heftigen Regenschauern rechnen. Das Ganze bei 24 bis 30 Grad. Morgen wird es dann schwül und von der Früh weg müssen wir wieder mit Regen rechnen. Am Nachmittag wird es am stärksten in Kärnten, Salzburg und Oberösterreich. Der Samstag ist dann eher wechselhaft. Es wird so ein Wechselspiel aus Sonne und Wolken bei 18 bis 26 Grad.
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7: Ein Unfall ist passiert und zwar in Tirol auf der B179 zwischen Vils und Füssen. Da ist jetzt aktuell der Grenztunnel Füssen gesperrt. Wir schauen weiter nach Kärnten. Bei der Einreise nach Österreich dauert es noch länger, bis zu 25 Minuten plus vor dem Karawankentunnel. In der Steiermark haben wir ein Plus von bis zu 30 Minuten auf der A9 Richtung Slowenien zwischen Übelbach und dem Knoten Pegau-Deutsch-Feistritz. Da ist beim

0: die Belokka-Fertigung aktiv. Auf der A9 Richtung Slowenien zwischen Gradkorn Nord und Gradkorn Süd dauert 20 Minuten länger, auch da ist die Blockabfertigung aktiv. Und auf der B320 bei Bruckern in beiden Fahrtrichtungen dauert eine Viertelstunde länger im Baustellenbereich. Und in Wien auf der A23 haben wir einen Plus von bis zu 20 Minuten in Fahrtrichtung Hirstetten zwischen der Hansenkurve und dem Knoten Prater und Richtung Inzersdorf zwischen dem Knoten Hirstetten und St. Marx dauert es auch 20 Minuten länger. Gute Fahrt!
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2: Wunderschönen Donnerstagnachmittag, es geht auf Richtung Feierabend und das Wochenende ist ja auch nicht mehr so weit entfernt. In diesem Sinne, packen wir's an, schön, dass ihr mit dabei seid.
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0: Es ist der Donnerstag hier bei uns auf Antenne Österreich und wir kommen zu den Meldungen aus den Bundesländern.
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3: Jetzt ist es bestätigt, ein Wolf hat 31 Schafe am Zirbitzkogel im Bezirk Murau in der Starmark gerissen. Eine DNA-Analyse hat nach dem Angriff Anfang August den

0: und den Behörden jetzt die Gewissheit gebracht. Es folgen noch weitere Untersuchungen. Auch ein möglicher Abschuss wird geprüft. 400.000 Euro hat die Tiroler Polizei in die Radartechnologie investiert. Seit August sind sie mit neuen Radarmessgeräten ausgestattet. Damit ist Tirol der Vorreiter in Österreich, der flächendeckend mit Systemen der neuesten Generation ausgestattet ist. Damit kann der Straßenverkehr noch besser und effizienter überwacht werden. Und im Burgenland in der Eisenstädter Innenstadt sind gestern Abend die alljährlichen Wein- und Genusstage offiziell eröffnet worden. Es ist auch die österreichische Weinkönigin gekürt worden. 52 Aussteller werden bis Sonntag tausende Besucher begrüßen.
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15: Der Abend ist heute in großen Teilen Österreichs regnerisch. Morgen wird es dann schwül und auch da müssen wir wieder mit Regen rechnen. Am meisten regnet es in Kärnten, Salzburg und Oberösterreich. Der Samstag wird dann eher wechselhaft ein Mix aus Sonne und Wolken bei 18 bis 26 Grad. Recht ähnlich verläuft dann der Sonntag.
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16: Ein Unfall ist passiert und zwar in Tirol auf der B179 zwischen Vils und Füssen. Da ist jetzt aktuell der Grenztunnel Füssen gesperrt. Wir schauen weiter nach Kärnten. Bei der Einreise nach Österreich dauert es länger bis zu 25 Minuten plus vor dem Karawankentunnel. In der Steiermark haben wir ein Plus von bis zu 30 Minuten auf der A9 Richtung Slowenien zwischen Übelbach und dem Knoten Pegau-Deutsch-Feistritz. Da ist beim Schadner-Kugeltunnel die Blockabfertigung aktiv. Auf der A9 Richtung Slowenien zwischen Gradkorn Nord und Gradkorn Süd dauert 20 Minuten länger, auch da ist die Blockabfertigung aktiv. Und auf der B320 bei Bruckern in beiden Fahrtrichtungen dauert es eine Viertelstunde länger im Baustellenbereich. Und in Wien auf der A23 haben wir ein Plus von bis zu 20 Minuten in Fahrtrichtung Hirstetten zwischen der Hansenkurve und dem Knoten Prater und Richtung Inzersdorf zwischen dem Knoten Hirstetten und St. Marx dauert es auch 20 Minuten länger. Gute Fahrt!
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Mit Österreichs bester Musik geht's durch diesen Donnerstag. Der Feierabend ist nicht mehr weit, genauso wie das Wochenende. Ich hoffe, euch geht's gut. Weiter geht's bei uns mit Gracie Abrams und That

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2: Großeinsatz nach Explosion in Niederösterreich und Fußball. Rapid will nächsten Schritt in Richtung Conference League Ligaphase machen.
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2: Im Studio Jessica Kornpointner. Im niederösterreichischen Winzendorf Mutmannsdorf hat es heute einen Großeinsatz von Feuerwehr und Rettungskräften gegeben. Zu dem Brand ist es laut Feuerwehr in einem Gebäude eines Produktionsbetriebs für Pyrotechnik gekommen. Das Feuer war kurz vor 14 Uhr unter Kontrolle. Rund 100 Feuerwehrleute von 13 Feuerwehren haben gegen die Flammen gekämpft. Eine Person ist schwer verletzt worden. Weiter nach Italien. Die Mittelmeerinsel Sizilien startet eine spektakuläre Steueroffensive, um qualifizierte Fachkräfte und digitale Nomaden anzulocken. Wer seinen Wohnsitz verlegt, kann bis zu 100.000 Euro pro Jahr an Einkommenssteuer zurückgehalten. Die Maßnahme richtet sich ausdrücklich nicht nur an klassische Angestellte. Die sizilianische Politik will gezielt Freiberufler, Online-Unternehmer, Selbstständige und Fachkräfte aus der Technologie- und Kreativbranche ansprechen, die ortsunabhängig arbeiten können. Und noch zum Fußball. Rapid Wien will heute in Schottland die letzte Hürde für die Ligaphase der Conference League nehmen. Der Gegner Heart of Midlothian. Das Ziel, eine gute Ausgangslage für das Rückspiel daheim. Die Mannschaft von Hof Torup hat ja am Sonntag einen historischen 8:0 Bundesligasieg gegen den GAK eingefahren. Die Hütteldorfer kommen also mit viel Rückenwind nach Edinburgh. Ankick ist um 20.45 Uhr.
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4: Der Abend ist heute in großen Teilen Österreichs regnerisch. Morgen wird es dann schwül und auch da müssen wir wieder mit Regen rechnen. Am meisten regnet es in Kärnten, Salzburg und Oberösterreich. Der Samstag wird dann eher wechselhaft ein Mix aus Sonne und Wolken bei 18 bis 26 Grad. Recht ähnlich verläuft dann der Sonntag.
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5: In Niederösterreich ist ein Unfall passiert auf der A22 in Fahrtrichtung Stockerau zwischen dem Knoten Korneuburg und Stockerau Ost. Da hat sich ein PKW überschlagen. Bitte rechnet hier mehr Zeit ein. In Wien haben wir jetzt eine Sperre auf der A23 in Fahrtrichtung Inzersdorf im Bereich Verteilerkreis Favoriten. Da ist nämlich ein Feuerwehreinsatz. Außerdem dauert es länger auf der A23 Richtung Herstetten zwischen der Hansenkurve und dem Knoten Prater plus 20 Minuten. Und auch in Fahrtrichtung Inzersdorf zwischen dem Knoten Herstetten und St. Marx dauert es 20 Minuten länger. In Tirol ist ein Unfall passiert auf der A12 Richtung Arlberg zwischen Ötztal und Imster ist der Robbenauer-Tunnel aktuell gesperrt. Außerdem dauert es auch länger auf der A13 Richtung Innsbruck zwischen Schönberg-Stubetal und dem Knoten Innsbruck-Amras, rechnet hier bis zu 25 Minuten mehr ein. In der Steiermark ist einiges los. Wir haben Blockabfertigung auf der A9 Richtung Slowenien zwischen Übelbach und dem Knoten Pegger-Deutsch-Weistritz und dann auch nochmal beim Gradkorn-Tunnel zwischen Gradkorn-Nord und Gradkorn-Süd in Fahrtrichtung Slowenien. Auf der B320 dauert es bei Bruck an den beiden Fahrtrichtungen auch eine Viertelstunde länger in der Baustelle. Und in Kärnten, da dauert es länger bei der Einreise nach Österreich vor dem Karawanken.

0: Tunnel rechnet hier bis zu einer halben Stunde mehr ein. Gute und vor allem sichere Fahrt.
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2: Prinz Harry und Meghan sollen Medienberichten zufolge zurück nach England ziehen. Nach den ganzen Skandalen wäre das natürlich schon eine Sensation. Wir bleiben da natürlich für euch dran, aber hier geht's auch sensationell weiter, nämlich mit Österreichs bester Musik. Schön, dass ihr mit dabei seid.

0: wunderschönen Donnerstag. Hier ist Antenne Österreich und heute am 20. August, da ist der Tag der Speckfans. Ja, diesen Tag gibt's wirklich. Und ganz spannend, es gibt eine Studie, die will herausgefunden haben, dass der Speckgeruch Menschen glücklich macht. Ja, doch ein bisschen eine kuriose Geschichte. Was sagt denn ihr dazu?
1: Ja, das stimmt sicher. Er macht halt einfach glücklich.
2: Ich bin Vegetarierin. Also ich finde den Geruch leider nicht so ansprechend.
3: Kann ich nur ja sagen, ich liebe Speck.
4: Ich liebe Speck, ich mag Speck. Also ich konnte never ever Vegetarier werden. Ob es glücklich macht, weiß ich nicht. Fett macht's.

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10: Der Abend ist heute in großen Teilen Österreichs regnerisch. Morgen wird es dann schwül und auch da müssen wir wieder mit Regen rechnen. Am meisten regnet es in Kärnten, Salzburg und Oberösterreich. Der Samstag wird dann eher wechselhaft ein Mix aus Sonne und Wolken bei 18 bis 26 Grad. Recht ähnlich verläuft dann der Sonntag.
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11: In Niederösterreich ist ein Unfall passiert auf der A22 in Fahrtrichtung Stockerau zwischen dem Knotenpunkt Neuburg und Stockerau Ost. Da hat sich ein PKW überschlagen. Bitte rechnet hier mehr Zeit ein. In Wien haben wir jetzt eine Sperre auf der A23 in Fahrtrichtung Inzersdorf im Bereich Verteilerkreis Favoriten. Da ist nämlich ein Feuerwehreinsatz. Außerdem dauert es länger auf der A23 Richtung Hirstetten zwischen der Hansenkurve und dem Knoten Prater plus 20 Minuten. Und auch in Fahrtrichtung Inzersdorf zwischen dem Knoten Hirstetten und St. Marx dauert es 20 Minuten länger. In Tirol ist ein Unfall passiert auf der A12 Richtung Arlberg zwischen Ötztal und Imst. Da ist der Robbenauer-Tunnel aktuell gesperrt. Außerdem dauert es auch länger auf der A13 Richtung Innsbruck zwischen Schönberg-Stubetal und dem Knoten Innsbruck-Amras. Rechnet hier bis zu 25 Minuten mehr ein. In der Steiermark ist einiges los. Wir haben Blockabfertigung auf der A9 Richtung Slowenien zwischen Übelbach und dem Knoten Pegadeutsch-Weistritz. Und dann auch nochmal beim Gradkorn-Tunnel zwischen Gradkorn-Nord und Gradkorn-Süd in Fahrtrichtung Slowenien. Auf der B320 dauert es bei Bruck an den beiden Fahrtrichtungen auch eine Viertelstunde länger in der Baustelle. Und in Kärnten, da dauert es länger bei der Einreise nach Österreich vor dem Karawankentunnel, rechnet hier bis zu einer halben Stunde mehr ein. Gute und vor allem sichere Fahrt.
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10: Für den LASK hat es gestern eine richtige Watschen im Celtic Park gegeben. Mit 3:0 sind die Linzer dann nach Hause gefahren. Heute im Einsatz auf europäischer Bühne Salzburg Rapid und auch die Wiener Austria. Darüber sprechen wir gleich. Jetzt geht es hier einmal weiter mit Österreichs bester

0: Ihr hört Antenne Österreich, einen schönen Donnerstag und schön, dass ihr mit dabei seid. Es war dann doch recht deutlich gestern, der LASK verliert mit 0:3 in Schottland gegen Celtic und ist jetzt schon einen ganzen Schritt weit entfernt vom Champions-League-Ticket. Da braucht es nächste Woche im Rückspiel schon ein kleines Fußballwunder für die Mannschaft von Didi Kübauer. Heute im Einsatz um die Europa-League-Ligaphase sind die Salzburger. Zuerst geht's auswärts gegen Melby. Und Melby, ja, von denen kennt man in Österreich nicht so viel. Die sind letztes Jahr völlig überraschend Meister geworden in Schweden. Dieses Jahr läuft's überhaupt nicht. Salzburg-Coach Danny Rühl ist von diesem Fakt aber nicht überrascht.
1: Ja, wenn man so ein bisschen guckt auf die Historie der Liga, dann ist es schon nichts Außergewöhnliches, dass Mannschaften, die im einen Jahr eher im unteren Drittel sind, plötzlich im nächsten Jahr dann wieder um die Meisterschaft mitspielen. Ich glaube, das zeigt eher die Ausgeglichenheit der Liga. Mir gefällt die Mannschaft, eine gute Struktur, gute Idee, wie sie das Spiel angehen. Und trotzdem haben wir natürlich auch gesehen, wie wir sie mit unseren Spielern, mit unserer Qualität auch verwunden können.
0: Um die Conference League Ligaphase geht es für Rapid Wien. Heute zunächst auswärts gegen Hearts of Midlothian und auch für die Wiener Austria in Portugal gegen Sporting Braga. Die Wiener Austria Außenseiter, die Rapidler sind da doch eher zu favorisieren. Bei den Rapidlern geht's los um 8:45, bei der Austria um 9. Und wir drücken allen österreichischen Vertretern natürlich ganz fest die Daumen.
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4: Innenminister Kahner will mehr gefängnisähnliche Quartiere für jugendliche Straftäter. Und Fußball, der FC Salzburg startet in die Europa League Playoffs.
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4: Im Studio Jessica Kornpointner. Innenminister Gerhard Kahner befürwortet den österreichweiten Ausbau von gefängnisähnlichen Unterbringungen für noch nicht strafmündige Intensivtäter. Das bekräftigt er heute auf einer Pressekonferenz. Er zeigt sich dabei dankbar für die sogenannte Auszeit-WG, in welche in Wien derzeit ein Kind untergebracht ist und der Einzug eines zweiten vorbereitet wird. Die Erfahrungen damit sollen in die Entwicklung ähnlicher Modelle in anderen Städten für unter 14-jährige Täter und Täterinnen einfließen. Der chinesische Billigmodehändler Shein verschiebt seinen Börsengang in Hongkong, einem Bericht der South China Morning Post zufolge, auf September. Shein wolle die Zeit nutzen, um zahlreiche Großinvestoren an Bord zu holen, heißt es in dem Bericht unter Berufung auf Insider. Die Investmentbanken, die die Emission organisiert haben, würden erwägen, mit eigenen Fonds als Investoren aufzutreten. Ursprünglich war ja geplant, dass Shein Mitte dieser Woche den Startschuss für den Börsengang geben wird. Und noch zum Fußball. Heute will der FC Salzburg den Weg zur Europa League Liga-Phase weiter ebnen. Es geht ins Playoff-Hinspiel gegen den schwedischen Meister Mjällby. Mit einem Hexenkessel müssen die Salzburger heute nicht zwingend rechnen. Das kleine Strandvallenstadion umfasst etwa 6.000 Zuschauer. Ankick ist heute schon um 18 Uhr.
6: Einige Gewitter und Regenschauer sind da heute dann auch die ganze Nacht immer wieder mal mit dabei. Die Temperaturen sinken auf bis zu 14 Grad runter. Morgen am Freitag wird es dann wieder heiß und vor allem schwül, bis zu 30 Grad. Da zeigt sich dann auch ein bisschen die Sonne, aber vor allem in der Westhälfte, da wird es ordentlich regnen.
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1: Innenminister Kahner will mehr gefängnisähnliche Quartiere für jugendliche Straftäter. Und Fußball, der FC Salzburg startet in die Europa League Playoffs.
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1: Im Studio Jessica Kornpointner. Innenminister Gerhard Kahner befürwortet den österreichweiten Ausbau von gefängnisähnlichen Unterbringungen für noch nicht strafmündige Intensivtäter. Das bekräftigt er heute auf einer Pressekonferenz. Er zeigt sich dabei dankbar für die sogenannte Auszeit-WG, in welche in Wien derzeit ein Kind untergebracht ist und der Einzug eines zweiten vorbereitet wird. Die Erfahrungen damit sollen in die Entwicklung ähnlicher Modelle in anderen Städten für unter 14-jährige Täter und Täterinnen einfließen. Der chinesische Billigmodehändler Shein verschiebt seinen Börsengang in Hongkong, einem Bericht der South China Morning Post zufolge, auf September. Shein wolle die Zeit nutzen, um zahlreiche Großinvestoren an Bord zu holen, heißt es in dem Bericht unter Berufung auf Insider. Die Investmentbanken, die die Emission organisiert haben, würden erwägen, mit eigenen Fonds als Investoren aufzutreten. Ursprünglich war ja geplant, dass Shein Mitte dieser Woche den Startschuss für den Börsengang geben wird. Und noch zum Fußball. Heute will der FC Salzburg den Weg zur Europa League Liga-Phase weiter ebnen. Es geht ins Playoff-Hinspiel gegen den schwedischen Meister Mjällby. Mit einem Hexenkessel müssen die Salzburger heute nicht zwingend rechnen. Das kleine Strandfallenstadion umfasst etwa 6000 Zuschauer. Ankick ist heute schon um 18 Uhr.
3: Einige Gewitter und Regenschauer sind da heute dann auch die ganze Nacht immer wieder mal mit dabei. Die Temperaturen sinken auf bis zu 14 Grad runter. Morgen am Freitag wird es dann wieder heiß und vor allem schwül, bis zu 30 Grad. Da zeigt sich dann auch ein bisschen die Sonne, aber vor allem in der Westhälfte, da wird es ordentlich regnen.
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5: Einige Gewitter und Regenschauer sind da heute dann auch die

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2: Einige Gewitter und Regenschauer sind da heute dann auch die ganze Nacht immer wieder mal mit dabei. Die Temperaturen sinken auf bis zu 14 Grad runter. Morgen am Freitag wird es dann wieder heiß und vor allem schwül, bis zu 30 Grad. Da zeigt sich dann auch ein bisschen die Sonne, aber vor allem in der Westhälfte, da wird es ordentlich regnen.

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2: Einige Gewitter und Regenschauer sind da heute dann auch die ganze Nacht immer wieder mal mit dabei. Die Temperaturen sinken auf bis zu 14 Grad runter. Morgen am Freitag wird es dann wieder heiß und vor allem schwül bis zu 30 Grad. Da zeigt sich dann auch ein bisschen die Sonne, aber vor allem in der Westhälfte, da wird es ordentlich regnen.
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0: Einige Gewitter- und Regenschauer sind da heute dann auch die ganze Nacht immer wieder mal mit dabei. Die Temperaturen sinken auf bis zu 14 Grad runter. Morgen am Freitag wird es dann wieder heiß und vor allem schwül bis zu 30 Grad. Da zeigt sich dann auch ein bisschen die Sonne, aber vor allem in der Westhälfte, da wird es ordentlich regnen.
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0: heutige Freitag wird recht wechselhaft und auch schwül. Bis zu 30 Grad sind da möglich. Es zeigt sich immer wieder mal die Sonne, aber vor allem in der Westhälfte, da bekommen wir heute noch ordentlich viel Regen. Teilweise wird es da recht stürmisch. Das Wochenende schaut dann besser aus, da zeigt sich dann wieder vermehrt die Sonne.
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0: heutige Freitag wird recht wechselhaft und auch schwül. Bis zu 30 Grad sind da möglich. Es zeigt sich immer wieder mal die Sonne, aber vor allem in der Westhälfte, da bekommen wir heute noch ordentlich viel Regen. Teilweise wird es da recht stürmisch. Das Wochenende schaut dann besser aus, da zeigt sich dann wieder vermehrt die Sonne.
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0: heutige Freitag wird recht wechselhaft und auch schwül. Bis zu 30 Grad sind da möglich. Es zeigt sich immer wieder mal die Sonne, aber vor allem in der Westhälfte, da bekommen wir heute noch ordentlich viel Regen. Teilweise wird es da recht stürmisch. Das Wochenende schaut dann besser aus, da zeigt sich dann wieder vermehrt die Sonne.
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